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1: Ich bin Diana Kramer. Spanien steht im Endspiel der Fußball-Weltmeisterschaft. Die Europameister besiegten im ersten Halbfinale Frankreich mit 2:0. Die Spanier spielen damit am Sonntag gegen den Sieger der Partie England gegen Argentinien um den Titel. Das zweite Halbfinale findet heute Abend statt. Die schwarz-rote Bundesregierung steckt weiter im Umfragetief. Laut aktuellem Trendbarometer von RTL und NTV sind 82% der Bundesbürger mit der Arbeit der Regierungskoalition unzufrieden. Besonders schlecht schneidet Bundeskanzler Friedrich Merz ab. Mit ihm sind sogar 85% unzufrieden.
2: Der Frust ist offenbar auch in den eigenen Reihen groß. Selbst unter den Anhängern von CDU und CSU ist mehr als die Hälfte mit der Regierungsarbeit unzufrieden. Bei der SPD sind es sogar fast 3/4. Dabei versucht die Koalition gerade mit einer ganzen Reihe von Reformen gegenzusteuern, etwa bei Gesundheit, Heizen und Rente. Auch Steuerentlastungen für kleine und mittlere Einkommen sind geplant. Bislang schlägt sich das in den Umfragewerten aber nicht nieder. Zoe Tassovali, Redaktion.
1: 5 Jahre nach der Flutkatastrophe hat das Ahrtal der Opfer gedacht. Bei einer Gedenkveranstaltung in Bad Neuenahr-Ahrweiler erinnerte eine Schweigeminute an die mindestens 135 Toten. Der rheinland-pfälzische Ministerpräsident Gordon Schnieder fand anschließend deutliche Worte zum damaligen Versagen des Staates.
3: Es ist das Versprechen und die Zusage des Staates, seine Bürgerinnen und Bürger zu schützen. Dieses Versprechen wurde nicht eingehalten. Der Staat hat in dieser Frage und in dieser Nacht versagt. Dafür bitte ich als Ministerpräsident um Entschuldigung.
1: Der Ministerpräsident von Rheinland-Pfalz, Gordon Schnieder. Die Polizei sucht in Würzburg und Umgebung einen Mann mit einer Waffe und ist im Großeinsatz. Sie warnte davor, Anhalter mitzunehmen. Am Abend waren in Würzburg mehrere Schüsse gemeldet worden. Laut Polizei wurde mit scharfer Munition auf Gebäudewände und die Tür eines Wohnhauses geschossen. Verletzt worden sei niemand, heißt es. Nach dem mutmaßlichen Schützen läuft eine Großfahndung.
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1: Zum Wetter, die Vorhersage des Deutschen Wetterdienstes. Bis zum Mittag gibt es heute in Sachsen und im Süden Gewitter mit Starkregengefahr, örtlich auch Unwetter. Ab dem Nachmittag dann vor allem in der Südhälfte neue Gewitter, örtlich mit Hagel und orkanartigen Böen. Ansonsten überwiegend trocken. Im Südwesten nochmal sehr warm bei bis zu 32 Grad, sonst bis 27 Grad, an den Küsten kühler. Morgen im Süden und Nordosten noch einzelne Schauer oder Gewitter bei ähnlichen Temperaturen wie heute.
0: Das waren die Nachrichten.

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1: Ich bin Diana Kramer. Spanien steht im Finale der Fußball-Weltmeisterschaft. Die Europameister besiegten im Halbfinale Frankreich souverän mit 2:0.
2: Ein verdienter Sieg der Spanier, die Frankreichs hochgelobte Offensive um Superstar Mbappé fast durchgängig kontrollieren. Schon nach 22 Minuten die Führung durch Oyarzabal per Strafstoß. Porro besorgt nach 58 Minuten den zweiten Treffer. Spanien liefert auf den Punkt die beste Turnierleistung ab und kann nun entspannt verfolgen, ob sich heute im anderen Halbfinale Messis Argentinier oder England um Kane und Bellingham durchsetzt. Thomas Thonfeld, Sportredaktion.
1: 4 von 5 Bundesbürger sehen die Bundesregierung durch die jüngsten beschlossenen und angestoßenen Reformen nicht gestärkt. In einer YouGov-Umfrage für die dpa gaben 47% an, die Regierung gehe geschwächt in die Sommerpause. Nur 10% sehen die Regierung gestärkt, 33% sehen keine Veränderung. Heute will sich Bundeskanzler Friedrich Merz in Berlin bei der traditionellen Sommerpressekonferenz zu aktuellen Themen der Innen- und Außenpolitik äußern. Die USA haben ihre Blockade von iranischen Häfen wieder aufgenommen. Damit sollen Schiffe daran gehindert werden, iranische Häfen oder auch Küstengebiete anzusteuern oder zu verlassen. US-Präsident Donald Trump hatte die Wiederaufnahme der Blockade am Montag angekündigt.
3: Seeblockade, Angriffswellen, iranische Vergeltungsschläge und steigende Ölpreise. Der Konflikt eskaliert. In einem TV-Interview drohte Trump erneut mit der Bombardierung von Brücken und Kraftwerken im Iran nächste Woche. Zunächst sollen die massiven Angriffe auf Irans militärische Infrastruktur weitergehen. So lange, bis ich sage, dass es reicht, sagte Trump dem TV-Sender Fox. Von einer Gebühr in der Straße von Hormuz war er wieder abgerückt. Nun sollen die Golfstaaten mit Investitionen und Handel die Kosten für die Sicherung der Meerenge stemmen. Tina Eck, USA.
1: Heftige Unwetter haben am Abend die Region Nürnberg schwer getroffen. Nach Angaben der Feuerwehr gingen innerhalb von 5 Stunden fast 3000 Notrufe ein. Die Einsatzkräfte rückten zu rund 1000 Einsätzen aus, vor allem wegen umgestürzter Bäume und vollgelaufener Keller. Mehrere Personen wurden verletzt. Wegen des Unwetters musste auch der Flughafen Nürnberg am Abend vorübergehend den Betrieb einstellen.
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1: Zum Wetter, die Vorhersage des Deutschen Wetterdienstes. Bis zum Mittag gibt es heute in Sachsen und im Süden Gewitter mit Starkregengefahr, örtlich auch Unwetter. Ab dem Nachmittag dann vor allem in der Südhälfte neue Gewitter, örtlich mit Hagel und orkanartigen Böen. Ansonsten überwiegend trocken. Im Südwesten nochmal sehr warm bei bis zu 32 Grad, sonst bis 27 Grad, an den Küsten kühler. Morgen im Süden und Nordosten noch einzelne Schauer oder Gewitter bei ähnlichen Temperaturen wie heute.
0: Das waren die Nachrichten.

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1: Ich bin Diana Kramer. Für Bundeskanzler Friedrich Merz steht heute Mittag der letzte Termin vor der parlamentarischen Sommerpause an. Bei der traditionellen Sommerpressekonferenz stellt er sich in Berlin den Fragen der Journalisten zu aktuellen Themen.
2: Vor einem Jahr ging die Koalition noch ziemlich zerstritten in die Sommerpause. Grund war damals der Streit um die Verfassungsrichterwahl. Diesmal will Merz zeigen, Schwarz-Rot hat sich zusammengerauft und bringt Reformen auf den Weg. Doch die Journalisten dürften auch da nachhaken, wo es für den Kanzler unbequem wird. Etwa bei den anstehenden Landtagswahlen oder den Kriegen in der Ukraine und im Iran. Auch dass Merz immer unbeliebter wird, könnte Thema werden. 85% der Menschen sind laut einer aktuellen Umfrage von RTL und NTV mit ihm unzufrieden. Zoe Tassovali, Redaktion.
1: US-Präsident Donald Trump hat dem Iran erneut mit Angriffen auf die zivile Infrastruktur des Landes gedroht. Nächste Woche würden alle Kraftwerke und Brücken zerstört, es sei denn, sie kommen an den Verhandlungstisch zurück, sagte er in einem Interview des US-Senders Fox News. Die Attacken würden weitergehen, bis er sage, dass es genug ist, sagte Trump. In der Europaregion der Weltgesundheitsorganisation sind mehr als 500.000 Kinder komplett ohne Impfschutz. Das geht aus einem aktuellen Bericht der WHO hervor. Zur WHO-Europaregion gehören über 50 Länder, darunter auch die Türkei, Russland und Israel.
3: Ungeimpfte Kinder, das kommt vor allem in Konfliktgebieten vor, wo Impfprogramme ausfallen. Und manche Länder haben wegen gekürzter Entwicklungshilfe nicht genügend Geld dafür. Besorgt ist die WHO aber auch über Impfskepsis, geschürt durch Falschinformationen über angebliche Risiken. Dabei haben Impfungen nach WHO-Angaben in den vergangenen 50 Jahren 150 Millionen Menschenleben gerettet. Auch in Deutschland gibt es Kinder, die keine einzige Impfung erhalten haben. Rund 21.000 nach Angaben der Organisationen. Aus Genf, Christiane Ulrich.
1: Zum Sport: bei der Fußball-WM steht der erste Finalist fest. Spanien hat im Halbfinale Frankreich mit 2:0 besiegt. Im Endspiel am Sonntag treffen die Spanier auf den Sieger des zweiten Halbfinals, England gegen Argentinien, das heute Abend ausgetragen wird.
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1: Zum Wetter, die Vorhersage des Deutschen Wetterdienstes. Bis zum Mittag gibt es heute in Sachsen und im Süden Gewitter mit Starkregengefahr, örtlich auch Unwetter. Ab dem Nachmittag dann vor allem in der Südhälfte neue Gewitter, örtlich mit Hagel und orkanartigen Böen. Ansonsten überwiegend trocken. Im Südwesten nochmal sehr warm bei bis zu 32 Grad, sonst bis 27 Grad, an den Küsten kühler. Morgen im Süden und Nordosten noch einzelne Schauer oder Gewitter bei ähnlichen Temperaturen wie heute.
0: Das waren die Nachrichten.

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1: Und die Zeit 6 Uhr.
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2: Ich bin Diana Kramer. Für Bundeskanzler Friedrich Merz steht heute Mittag der letzte Termin vor der parlamentarischen Sommerpause an. Bei der traditionellen Sommerpressekonferenz stellt er sich in Berlin den Fragen der Journalisten zu aktuellen Themen.
3: Vor einem Jahr ging die Koalition noch ziemlich zerstritten in die Sommerpause. Grund war damals der Streit um die Verfassungsrichterwahl. Diesmal will Merz zeigen, Schwarz-Rot hat sich zusammengerauft und bringt Reformen auf den Weg. Doch die Journalisten dürften auch da nachhaken, wo es für den Kanzler unbequem wird. Etwa bei den anstehenden Landtagswahlen oder den Kriegen in der Ukraine und im Iran. Auch dass Merz immer unbeliebter wird, könnte Thema werden. 85% der Menschen sind laut einer aktuellen Umfrage von RTL und NTV mit ihm unzufrieden. Zoe Tassovali, Redaktion.
2: US-Präsident Donald Trump hat dem Iran erneut mit Angriffen auf die zivile Infrastruktur des Landes gedroht. Nächste Woche würden alle Kraftwerke und Brücken zerstört, es sei denn, sie kommen an den Verhandlungstisch zurück, sagte er in einem Interview des US-Senders Fox News. Die Attacken würden weitergehen, bis er sage, dass es genug ist, sagte Trump. In der Europaregion der Weltgesundheitsorganisation sind mehr als 500.000 Kinder komplett ohne Impfschutz. Das geht aus einem aktuellen Bericht der WHO hervor. Zur WHO-Europaregion gehören über 50 Länder, darunter auch die Türkei, Russland und Israel.
4: Ungeimpfte Kinder, das kommt vor allem in Konfliktgebieten vor, wo Impfprogramme ausfallen. Und manche Länder haben wegen gekürzter Entwicklungshilfe nicht genügend Geld dafür. Besorgt ist die WHO aber auch über Impfskepsis, geschürt durch Falschinformationen über angebliche Risiken. Dabei haben Impfungen nach WHO-Angaben in den vergangenen 50 Jahren 150 Millionen Menschenleben gerettet. Auch in Deutschland gibt es Kinder, die keine einzige Impfung erhalten haben. Rund 21.000 nach Angaben der Organisationen. Aus Genf, Christiane Ulrich.
2: Zum Sport: bei der Fußball-WM steht der erste Finalist fest. Spanien hat im Halbfinale Frankreich mit 2:0 besiegt. Im Endspiel am Sonntag treffen die Spanier auf den Sieger des zweiten Halbfinals, England gegen Argentinien, das heute Abend ausgetragen wird.
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1: Oh, ist das heute schon warm hier bei uns im Studio bei Radio Ostfriesland. Die Fenster gerade aufgerissen, ein bisschen Luft reinlassen, damit es ein bisschen kühler wird. Heute Sonne satt über Ostfriesland. Auch heute heißt es schattige Plätzchen suchen. Bei Maxi-Werten um die 27 Grad wird es wieder richtig warm. Ja, und die messen wir natürlich noch nicht. Bei uns in Emden, da messen wir 17 Grad. Wir messen 18 Grad in Norddeich und 18 Grad in Wiesmoor. Morgen Sonne und Wolken im Wechsel. Örtliche Schauer sind nicht ausgeschlossen. Dann liegen die Maxi-Werte so bei 24, 25 Grad.
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1: Ja, ich würde sagen, ruhig und gelassen. Auf den Autobahnen und Bundesstraßen in der Früh jetzt um 6:03 sind noch keine Staus zu vermelden. Das ist gut. Sie kommen also gut durch. Lokale Blitzer und mobile Blitzer, die sind uns zurzeit noch nicht gemeldet. Und wenn Sie wissen, wo eine Blitze steht, ein kurzer Anruf hier im Studio. Ich freue mich, mit Ihnen zu plaudern. Hier ist die Radio Ostfriesland Blitzer-Hotline. Das ist die 04921 586 111. Ich wünsche Ihnen allen unterwegs eine gute, vor allen Dingen wünsche ich Ihnen eine sichere Fahrt mit Radio Ostfriesland.
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1: Ja, mit mir. Ich bin Tommy Bollmann. Wir haben Mittwoch, wir teilen die Woche. Und alle diejenigen, nochmal der Hinweis, Captain Feeling macht Urlaub 3 Wochen lang, schäpert er quer durch die Weltgeschichte und schläft sich auch mal aus. Ne? Muss ja auch mal sein. Und am ersten Montag im August ist er wieder zurück. Bis dahin darf ich ihn vertreten. Ja, wie gesagt, ich bin Tommy Bollmann. Bis 12 geht's quer. Beet durch den langen Morgen, den Vormittag in Richtung Mittagessen. Nur fangen wir mal ruhig und gelassen an. Und wir sprechen über giftige Pflanzen in Haus und Garten. Natürlich ist auch im Fußball die WM unser Thema hier. Moin miteinander.
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1: Und es gibt natürlich auch prima Musik. Hier sind die 60er. Zurück in die 60er, zurück in unsere Vergangenheit. Musik von den Los Bravos und Black is Black und Millie Small, My Boy Lollipop. Moin miteinander.

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0: Na, die kleine Millie. Die kleine Millie mit My Boy Lollipop. So, Frosch im Hals. Guck mal, ich quack das schon wieder hier in der Früh rum. Hier ist Radio Friesland. Der lange Morgen. Ich bin Tommy Bollmann. Moin miteinander. Und ja, der Sommer, der bringt ja unsere Gärten gerade so richtig zum Blühen. Mann, oh Mann, oh Mann. Bei dieser Sonne kein Wunder. Doch nicht jede Pflanze, die wir da in unserem Garten anschauen und sie wirklich schön aussieht, ist auch harmlos. Gerade Familien mit kleineren Kindern, die sollten natürlich wissen, klar, welche Pflanzen besser mit Vorsicht zu genießen sind. Und dabei ist Genießen nicht wahrzunehmen, sondern einfach mit Genießen anschauen. Dr. Susanne Wölk ist von der Aktion Das sichere Haus. Die gibt uns jetzt mal ein paar Tipps. Ja, Frau Dr. Wölk, welche Pflanzen können für Kinder denn eigentlich ganz besonders gefährlich werden?
1: Dazu zählen Kirschlorbeer, der lilafarbene Eisenhut, der Goldregen, aber auch Rhododendron.
0: Oh, das hätte ich gar nicht gedacht. Warum sind gerade kleine Kinder denn hier auch besonders gefährdet?
1: Dazu zählen zum Beispiel Holunder oder die gemeine Eibe mit ihren kräftig leuchtenden roten Beeren. Und beim Efeu können die Kinder die Früchte schnell mit Heidelbeeren verwechseln.
0: Okay, das kann ich verstehen. Woran merke ich überhaupt, dass es sich um eine Vergiftung handeln könnte, wenn ich als Papa oder Mama dann mir meine kleine Tochter oder Sohn anschaue?
1: Und dann gibt es eben auch sehr giftige Pflanzen, wo es dann zu Lähmungserscheinungen kommt oder auch zu einem Kreislaufkollaps. Aber es sind auch Todesfälle bekannt, leider. Zum Beispiel reichen vom schwarzen Bilsenkraut schon wenige Samen, um ein Kind zu töten.
0: Viele giftige Pflanzen stehen ja gar nicht im Garten, sondern in unserem Wohnzimmer. Und da bin ich nun wirklich sehr erstaunt. Welche Zimmerpflanzen können denn da überhaupt problematisch sein, Frau Dr. Wölk?
1: Die Amaryllis ist auch eine typische Pflanze für den Advent. Da kann es in den schlimmsten Fällen zu einem Atemstillstand kommen. Und tödlich können leider auch Oleander, Maiglöckchen und das Korallenbäumchen sein.
0: Jetzt stellt sich für mich natürlich die Frage, was sollte ich denn nun tun, wenn mein Kind tatsächlich mit einer giftigen Pflanze in Berührung gekommen ist?
1: Aber es ist wirklich so, dass in den allermeisten Fällen solche dramatischen Folgen nicht da sind, sondern eher eine Übelkeit, Blässe, Unwohlsein. Und das kriegt man auch dann ganz gut wieder in den Griff.
0: Ja, und im Zweifelsfalle eben halt doch den Rettungswagen holen oder ganz schnell ins Krankenhaus, wenn es nicht weit ist. Ein kurzer Blick auf die Pflanzen im Garten oder in der Wohnung kann also viel bewirken. Und gerade mit kleinen Kindern ist Vorsicht besser als Nachsicht. Ja, so ist es mit Radio Ostfriesland. Hail, wat besinnes, um gleich 6:12. Unverkennbar. Musik von ABBA. Das sind sie, die 70er. I do, I do, I do. Moin miteinander.

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Unverkennbar, Britney Spears und Baby One More Time. Hier ist Radio aus Friesland, der Mittwochmorgen, der lange Morgen mit mir. Ich bin Tommy Bollmann und ganz ruhig und gelassen starten wir den Tag jetzt mit Musik von Elton John. Gleich pünktlich um halb die Nachrichten hier bei Radio aus Friesland. 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

0: Die Zeit, 6.30 Uhr, halb sieben.
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2: Mit Volkrad Janssen, guten Morgen. Konjunkturstimmung im Nordwesten hält sich auf. Die Wirtschaft in Ostfriesland zeigt sich im zweiten Quartal 2026 zuversichtlicher als noch zu Jahresbeginn. Das geht aus der aktuellen Konjunkturumfrage der Industrie- und Handelskammer für Ostfriesland und Papenburg hervor. Der Konjunkturklimaindex stieg demnach von 74 auf 82 Punkte, liege damit aber deutlich unter dem Vorjahreswert, so die IHK. Ein Viertel der Unternehmen bewertet ihre Lage weiterhin als schlecht. Der Anteil guter Bewertungen sank von 18 auf 13%. Verbessert haben sich die Geschäftserwartungen für die nächsten Monate. Die Lage bleibe jedoch angespannt. Von einer wirklichen Trendwende sei man weit entfernt, hieß es. Als größte Risiken sehen die Unternehmen die wirtschaftlichen Rahmenbedingungen, die Energie- und Rohstoffpreise sowie den Fachkräftemangel. Weitere Meldungen aus Ostfriesland im Überblick. Rentnerin um dreistelligen Betrag gebracht. Eine 79-Jährige aus Ilo ist Opfer von Betrügern geworden. Laut Polizei hatte die Rentnerin auf ihrem Computerbildschirm eine Sperrmeldung erhalten mit der Aufforderung, den Microsoft-Kundensupport anzurufen. Bei dem Gespräch erlangten die Täter Fernzugriff auf den Rechner der Frau und konnten einen dreistelligen Betrag von ihrem Konto abbuchen. Die 79-Jährige erstattete Anzeige, die Ermittlungen dauern an. Hecke geht in Flammen auf. Beim Abflammen von Unkraut hat ein 71-Jähriger in Vilsum versehentlich eine Hecke in Brand gesetzt. Das Feuer breitete sich auf einer Länge von rund 20 Metern aus und beschädigte ein angrenzendes Gebäude. Die Feuerwehr konnte die Flammen löschen. Die Schadenshöhe ist noch unklar. 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
0: Ja, das mit dem Abflammen ist immer so eine Sache, besonders bei solchen Temperaturen und so viel Sonne wie in den vergangenen Tagen. Ja, auch heute Sonne satt über Ostfriesland. Die Maxiwerte, die liegen so bei 27 Grad. Die haben wir natürlich noch lange nicht erreicht. Und zwar messen wir in Leer 19 Grad, 18 Grad in Esens und auf Jüst messen wir gerade im Moment 17 Grad. Morgen Sonne und Wolken im Wechsel, kurze örtliche Schauer sind nicht ausgeschlossen, aber wir können mal durchatmen. Die Maxiwerte liegen morgen so um die 24, 25 Grad.
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0: Ja, ich würde sagen, ruhig und gelassen. Auf den Autobahnen und Bundesstraßen gibt es noch keine Staus, hier kommen Sie gut durch. Mobile Blitzer, die gibt es gerade auch noch nicht, zumindest hier nicht gemeldet. Und wenn Sie wissen, wo eine Blitze steht, dann rufen Sie mich doch kurz an, hier im Studio bei Radio Ostfriesland. Ich bin in Aurich erreichbar unter der 04921 586 111. Ich wünsche Ihnen allen unterwegs eine gute und vor allen Dingen wünsche ich Ihnen eine sichere Fahrt hier am Mittwochmorgen um 6:55. Ich bin Tommy Bollmann und gemeinsam geht es bis 12 Uhr querbeet durch den langen Morgen und den Vormittag. Moin miteinander.

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0: Plaudern Substitute und deswegen auch immer wieder regelmäßig hier zu hören bei Radio aus Friesland. Der Mittwoch, der lange Morgen. Wir haben den 15. Juli und auch heute haben wir natürlich mal geschaut, was es Neues gibt hier in Sachen Polizeimeldungen. Mein Kollege Volrad Jansen aus der Radio Ostfriesland Nachrichtenredaktion hat sich die wichtigsten Meldungen mal vorgenommen und die wichtigsten dann auch nochmal kompakt für uns jetzt zusammengefasst.
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2: Großheide. Ein 73-Jähriger hat auf dem Jägerpfad die Kontrolle über seinen Roller verloren und ist gestürzt. Er und sein Sozius wurden leicht verletzt. Der 73-Jährige wurde zur Behandlung in ein Krankenhaus gebracht. Friedeburg. Auf einem Campingplatz an der Straße Schwarzer Berg wurden zwei Wohnwagen aufgebrochen und durchwühlt. Ob die Täter Beute gemacht haben, ist noch unbekannt. Der Schaden liegt im vierstelligen Bereich. Es werden Zeugen gesucht. Aurich. Unbekannte haben vor einem Mehrparteienhaus in der Wiesenstraße einen verschlossenen E-Scooter gestohlen. Hinweise nimmt die Polizei entgegen. Bensersiel. Auf einem Inselparkplatz wurde ein Auto beschädigt. Unbekannte zerkratzten die Kofferraumklappe. Der Schaden liegt bei rund 500 Euro.
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0: Da sind sie, die 90er, hier bei Radio aus Friesland. Der lange Morgen, Ace of Base und The Sign um 7:11. Ein schönen Start mit uns in den Mittwoch.
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2: Ich bin Hannegret Grundmann aus Hesel. Wie tut das gut, ein Stück mit dem Fahrrad zu fahren? Für manche ist es das Fahrradfahren, für andere das Motorradfahren. Hauptsache, der Fahrtwind weht einem um die Ohren. Besonders schön ist es, wenn das Wetter perfekt ist. Nicht zu heiß und nicht zu kalt, Schäfchenwolken am Himmel, kein Regen. Im Sommer möchte ich so viele Bilder auftanken, von den Weizenfeldern, die sich im Wind wiegen, von den Feldblumen, die sie umgeben und. Hier in Ostfriesland genieße ich den Blick in die Weite, über die Felder bis zum Horizont oder am besten noch an der Nordsee bis zum Horizont. Dann kann ich durchatmen. Die Enge aus der Brust verschwindet, die sich einstellt, wenn ich zu viel drinnen sitze. Einfach raus in die Weite. Durchatmen. Das tut gut. Und manchmal, wenn das alles nicht möglich ist, wenn das Wetter mich nicht rauslässt, auf das Fahrrad oder das Motorrad, dann schafft mir ein Wort aus der Bibel eine Weite, die mich sofort an diese Sommererlebnisse erinnert. Im Psalm 31 heißt es: Gott, du stellst meine Füße auf weiten Raum. Du befreist mich von meinen Ängsten und führst mich heraus aus der Enge. Dieses Bibelwort tut mir gut, besonders dann, wenn ich mal wieder durchatmen möchte.
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2: Und die Zeit 7 Uhr.
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3: Ich bin Dirk Zeitler. Spanien hat das Endspiel der Fußball-Weltmeisterschaft erreicht. Der Europameister besiegte im Halbfinale in Arlington Frankreich mit 2:0 und spielt am Sonntag in East Rutherford um den Titel. Ihren Finalgegner ermitteln Titelverteidiger Argentinien und England heute Abend in Atlanta.
4: Ein verdienter Sieg der Spanier, die Frankreichs hochgelobte Offensive um Superstar Mbappé fast durchgängig kontrollieren. Schon nach 22 Minuten die Führung durch Oyarzabal per Strafstoß. Porro besorgt nach 58 Minuten den zweiten Treffer. Spanien liefert auf den Punkt die beste Turnierleistung ab und kann nun entspannt verfolgen, ob sich heute im anderen Halbfinale Messis Argentinier oder England um Kane und Bellingham durchsetzt. Die Polizei in Atlanta ist im Großeinsatz. Die Begegnung dort gilt als Hochrisikospiel. Thomas Thonfeld, Sportredaktion.
3: 4 von 5 Bundesbürgern sehen die Bundesregierung durch die jüngsten beschlossenen und angestoßenen Reformen nicht gestärkt. In einer YouGov-Umfrage gaben 47% an, die Regierung gehe geschwächt in die Sommerpause. Nur 10% sehen die Regierung gestärkt. Heute will sich Bundeskanzler Merz in Berlin bei der traditionellen Sommerpressekonferenz zu aktuellen Themen äußern. Die USA haben ihre Blockade von iranischen Häfen wieder aufgenommen. Laut dem zuständigen Regionalkommando des US-Militärs sollen so Schiffe daran gehindert werden, iranische Häfen oder Küstengebiete anzusteuern oder sie zu verlassen. US-Präsident Trump hatte die Wiederaufnahme der Blockade am Montag angekündigt.
5: Seeblockade, Angriffswellen, iranische Vergeltungsschläge und steigende Ölpreise. Der Konflikt eskaliert. In einem TV-Interview drohte Trump erneut mit der Bombardierung von Brücken und Kraftwerken im Iran nächste Woche. Zunächst sollen die massiven Angriffe auf Irans militärische Infrastruktur weitergehen. So lange, bis ich sage, dass es reicht, sagte Trump dem TV-Sender Fox. Von einer Gebühr in der Straße von Hormuz war er wieder abgerückt. Nun sollen die Golfstaaten mit Investitionen und Handel die Kosten für die Sicherung der Meerenge stemmen. Aus den USA, Tina Eck.
3: Heftige Unwetter haben am Abend die Region Nürnberg schwer getroffen. Nach Angaben der Feuerwehr gingen innerhalb von 5 Stunden fast 3000 Notrufe ein. Die Einsatzkräfte rückten rund 1000 Mal aus, um umgestürzte Bäume zu beseitigen und vollgelaufene Keller auszupumpen. Nach Angaben der Einsatzkräfte gab es mehrere Verletzte.
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6: Ja, bei uns heute in Ostfriesland Sonne satt und die Maxi-Werte, die krabbeln nochmal so auf die 27 Grad-Marke. In Hinte und Große Fehm, da messen wir momentan 18 Grad und 17 Grad bei uns in Karolinsiel. Morgen Sonne und Wolken im Wechsel, kurze örtliche Schauer, naja, sind dann nicht ausgeschlossen. Aber wir können mal durchatmen, bei Maxi-Werten dann morgen so um die 24, 25 Grad.
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6: Die Autobahn- und Bundesstraßen bei uns in Ostfriesland sind frei. Hier kommen Sie gut durch. Mobile Blitzer, die sind uns zurzeit nicht gemeldet. Und wenn Sie wissen, wo eine Kontrolle steht, dann freue ich mich, mit Ihnen darüber zu sprechen. Dann können Sie mich anrufen. Ich bin bei Radio Ostfriesland in Aurich und hier ist die Blitzer-Hotline 049-215-86111. Ich wünsche Ihnen allen unterwegs eine gute, vor allen Dingen wünsche ich Ihnen eine sichere Fahrt mit Radio Ostfriesland.
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6: Ja, einen schönen Start in den Mittwoch um 6:53. Ich bin Tommy Bollmann. Bis 12 Uhr geht's gemeinsam querbeet durch den Morgen, durch den Vormittag. Und wir sprechen natürlich hier über die Fußball-WM, über das Spiel heute Abend und dann mal schauen, wie es denn ausgeht, wer den Titel nach Hause trägt. Das steht noch in den Sternen, aber ein Thema hier. Und ich freue mich, dass Sie auch den Vormittag und den Morgen mit mir verbringen wollen. Und natürlich mit Radio Ostfriesland.
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6: Ja, und wir haben natürlich auch prima Musik mitgebracht. Na klar, damit Sie gut in den Tag starten mit Love Unlimited, dem Orchester mit High Steppin', Hip Dressin' Fella und Mike Oldfield, Innocent, Sam Cooke und so weiter. Die besten Oldies aus unserem Radio Ostfriesland Musikarchiv. Dem größten, was wir haben. Moin!

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1: in einen Freizeitpark gehen.
2: Von da auch in einen Freizeitpark gehen.
1: Heute gehen Menno, der kleine Keno und ich in einen Freizeitpark.
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2: Von da auch gehen Menno, der lütsche Keno und ich in einen Freizeitpark.
1: Dort wollen wir Karussell fahren.
0: Und nu ob Platt.
2: Dort wollen wir Malmühlen fahren.
1: Menno geht gerne in die schnellen Karussells. Ich mag's lieber etwas ruhiger.
0: Und nu ob Platt.
2: Menno geht gern in den Malmühlenstase Gaud rein. Ich mach das Leben ein bisschen sachte.
1: Ach Menno, in die Achterbahn kannst du doch auch allein gehen.
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2: Ach Menno, in die Achterbahn kannst du doch auch allein nicht gehen.
1: Lass uns lieber in das Kettenkarussell gehen. Das geht wenigstens nicht über Kopf.
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2: Laut uns Leve in das Kettenkarussell gehen. Das geht wenigstens nicht über Kopf.
1: Da hinten holen wir uns erstmal was Leckeres zu essen.
0: Und nu ob Platt.
2: Du ach, dann holen wir uns erstmal was Leckeres zu essen.
1: Danach müssen wir aber warten, bevor es ins nächste Karussell geht.
0: Und nu ob Platt.
2: Donau mussten wir aber warten, bevor das in die nächste Malmühlen geht.
1: Und jetzt noch der Spruch des Tages.
2: Und nu der Spruch von der Dach.
1: Das ist für ihn eine Leichtigkeit.
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2: Das betäubt er mit der linken Hand.
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0: Diesen Gong muss man einfach abwarten. Afrofil und Big in Japan, hier ist Radio Ostfriesland. Am Mittwoch, der lange Morgen, ich bin Tommy Bollmann und ja, Spanien hat's geschafft. Spanien hat das Endspiel der Fußball-Weltmeisterschaft erreicht. Der Europameister besiegte im Halbfinale in Arlington Frankreich mit 2:0 und spielt am Sonntag in East Rutherford um den Titel. Und ihren Finalgegner ermitteln Titelverteidiger Argentinien und England mit dem deutschen Trainer Thomas Tuchel heute Abend in Atlanta. Thomas Thonfeld aus der Radio Ostfriesland Redaktion. Spanien setzt sich jetzt im ersten Halbfinale mit 2:0 gegen Frankreich durch. Souveräner als erwartet, oder?
1: Ja, das muss man sagen, denn dass die Spanier die hochgelobte französische Offensive derart beherrschen, das war vorher so nicht zu erwarten. Spanien mit einer ganz, ganz starken Mannschaftsleistung. Frankreich kam kaum zu Chancen. Die Tore der Spanier dagegen absolut verdient. Sowohl der Elfmeter von Oyarzabal nach 22 Minuten, als auch der schön herauskombinierte zweite Treffer durch Porro in Minute 58. Liefert der Europameister im Finale nochmal so eine Leistung ab, dann hat das Team gute Chancen, auch den WM-Titel zu holen.
0: Ja, das zweite Halbfinale heute England gegen Argentinien gilt ja offenbar als Hochrisikospiel. In Atlanta sind zusätzliche Sicherheitskräfte und Polizei im Einsatz. Warum ist dieses Spiel so unglaublich brisant?
1: Na, zum einen fühlen sich die Engländer auch 40 Jahre danach immer noch durch das legendäre Handtor von Diego Maradona im WM-Viertelfinale von 1986 betrogen. Der Argentinier meinte hinterher ja, es sei die Hand Gottes gewesen, die den Ball ins englische Tor befördert habe. Zum anderen haben die beiden Länder ja 1982 einen Krieg um die Falklandinseln geführt. Und diese Gemengelage führt dazu, dass sich die Fangruppen jetzt nicht gerade vor gegenseitiger Zuneigung überschlagen.
0: Oha, naja, warten wir mal ab. Rein sportlich ist es ja das Duell des Weltmeisters gegen den Vize-Europameister. Wer ist da eigentlich im Vorteil dabei, Thomas?
1: Also beide Mannschaften nehmen sich nicht viel. Die Argentinier sind extrem abgezockt und sie haben eben diesen alles überragenden Ausnahmespieler Messi. Trainer Thomas Tuchel, der hat den Engländern eine sehr effiziente Spielweise verpasst. Sie glänzen nicht so oft, aber sie gewinnen ihre Spiele. Und sie haben mit Harry Kane und Jude Bellingham gleich zwei potenzielle Matchentscheider. Und vielleicht gibt das am Ende den Ausschlag. Warten wir es ab.
0: Ja, warten wir es ab. Mehr können wir nicht tun. Das Spiel Argentinien gegen England heute Abend. Anpfiff ist um 21 Uhr unserer Zeit. Ja. Schauen wir mal, wer die Tore macht. Wir werden natürlich weiterhin hier bei Radio Ostfriesland darüber berichten. Naja, immer ein Treffer mit Radio Ostfriesland. 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
2: Und die Zeit 7.30 Uhr, halb acht.
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4: Mit Frau Radjansen, guten Morgen. Konjunkturstimmung im Nordwesten hält sich auf. Die Wirtschaft in Ostfriesland zeigt sich im zweiten Quartal 2026 zuversichtlicher als noch zu Jahresbeginn. Das geht aus der aktuellen Konjunkturumfrage der Industrie- und Handelskammer für Ostfriesland und Papenburg hervor. Der Konjunkturklimaindex stieg demnach von 74 auf 82 Punkte, liege damit aber deutlich unter dem Vorjahreswert, so die IHK. Ein Viertel der Unternehmen bewertet ihre Lage weiterhin als schlecht. Der Anteil guter Bewertungen sank von 18 auf 13%. Verbessert haben sich die Geschäftserwartungen für die nächsten Monate. Die Lage bleibe jedoch angespannt. Von einer wirklichen Trendwende sei man weit entfernt, hieß es. Als größte Risiken sehen die Unternehmen die wirtschaftlichen Rahmenbedingungen, die Energie- und Rohstoffpreise sowie den Fachkräftemangel. Weitere Meldungen aus Ostfriesland im Überblick. Rentnerin um dreistelligen Betrag gebracht. Eine 79-Jährige aus Ilo ist Opfer von Betrügern geworden. Laut Polizei hatte die Rentnerin auf ihrem Computerbildschirm eine Sperrmeldung erhalten mit der Aufforderung, den Microsoft-Kundensupport anzurufen. Bei dem Gespräch erlangten die Täter Fernzugriff auf den Rechner der Frau und konnten einen dreistelligen Betrag von ihrem Konto abbuchen. Die 79-Jährige erstattete Anzeige, die Ermittlungen dauern an. Hecke geht in Flammen auf. Beim Abflammen von Unkraut hat ein 71-Jähriger in Vilsum versehentlich eine Hecke in Brand gesetzt. Das Feuer breitete sich auf einer Länge von rund 20 Metern aus und beschädigte ein angrenzendes Gebäude. Die Feuerwehr konnte die Flammen löschen. Die Schadenshöhe ist noch unklar. Neues aus Ostfriesland, da fahren Sie immer zuerst bei uns.
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2: Ja, Sonne satt, auch heute über Ostfriesland. Die Maxi-Werte, die liegen heute bei 27, 28 Grad. Da brauchen wir ein Weilchen für, bis wir die erreicht haben. Im Norden, bei uns messen wir im Moment 20 Grad, 18 Grad in Wehna und 18 Grad auf Spiekeroog. Morgen Sonne und Wolken im Wechsel, kurze örtliche Schauer sind dann nicht ausgeschlossen, trifft aber nicht jeden. Und bei Maxi-Werten um die 24, 25 Grad können wir auch mal durchatmen.
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2: Die Autobahnen und Bundesstraßen sind nach wie vor frei. Hier kommen Sie gut durch, keine Staus in Sicht. Einen Blitzer gibt es, und zwar hier auf der Hauptstraße in Fehnhusen. Hier wird hinter dem Tunnel geblitzt. 50 sind hier maximale erlaubt. Und wenn Sie wissen, wo eine Kontrolle steht, ein kurzer Anruf würde mich sehr freuen. Ich bin hier bei Radio Ostfriesland in Aurich in den Studios. Und hier ist die Blitzer-Hotline dazu, die 04921. 586111. Ich wünsche Ihnen unterwegs allen eine gute und vor allen Dingen eine sichere Fahrt mit Radio Ostfriesland. Und Zeit zum Träumen haben wir auch um 3 Minuten nach halb acht.

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Das ist Musik von Billy Ocean und Caribbean Queen. Das ist so ein Sommerfeeling, wenn ich mir jetzt vorstelle, irgendwo schön an der Nordsee zu sitzen, am Strand, in Kaolinsiel, in Bensersiel, Dornumersiel, wo auch immer. Und dann schön da zu sitzen und zu sehen, wie die Sonne aufgeht. Das wäre ja was. Aber gut, vielleicht am Wochenende, dann haben wir ja Zeit dazu. Mal schauen, wie das Wetter dann so wird. Na, ich glaube eher durchwachsen, aber vorher genießen wir heute noch den Tag. Und die Sommerferien, die sind ja voll im Gang. Und wer in diesen Tagen durch Ostfriesland fährt, dann entdecken wir überall Autos mit Kennzeichen aus ganz Deutschland. Es ist auch kein Wunder, unsere Region gehört seit Jahrzehnten zu den beliebtesten Urlaubszielen an der Nordsee. Ach, was sage ich, ist das beliebteste Urlaubsziel an der Nordsee hier, Ostfriesland. Und an dieser Stelle sagen wir allen Gästen ein herzliches Willkommen bei

uns zu Hause in Ostfriesland. Aber was macht unsere Heimat eigentlich so besonders? Warum kommen so viele Menschen immer wieder gerne zu uns? Das möchten wir gerne wissen. Und darüber sprechen wir beispielsweise in gut einer halben Stunde hier bei Radio Ostfriesland.

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0: Das ist Musik von Roman Keating, When You Say Nothing at All. Hier ist Radio Ostfriesland, der lange Morgen mit mir. Ich bin Tommy Bollmann. Wir haben 8:10 und die Sommerferien sind voll im Gange. 6 Wochen lang einfach nur das tun, was man möchte. So gut haben sie es, unsere Kiddies. Ja, so ging es uns ja früher auch mal. Doch wie sieht es eigentlich in anderen Ländern aus? Haben Schülerinnen und Schüler dort mehr oder weniger Ferien als bei uns? Ronny Thorau aus der Radio Ostfriesland-Redaktion hat sich den internationalen Vergleich mal näher angeschaut. Ronny, mit 6 Wochen Sommerferien, liegen wir damit eher im Mittelfeld? Oder gehören wir da etwa schon zu den, Spitzenreitern?
1: Naja, also es geht so. Man kann schon als Schülerinnen und Schüler Auswandersehnsucht kriegen. Nach Frankreich zum Beispiel. Da sind die Schulsommerferien 8 Wochen lang mit vielen Sommerferienlagern und Großeltern besuchen, weil die Eltern in Frankreich mit so viel Freizeit nicht mithalten können. Oder Österreich, da bleiben die Schulen 9 Wochen zu und viele Eltern stellen da auf Sommer-Homeoffice um, damit die Kinder nicht alleine zu Hause sind wochenlang. Und in Italien sind Sommerferien je nach Region sogar bis zu 3 Monate lang. Dafür gibt es in Italien allerdings im Rest des Jahres kaum Ferien.
0: Wie sieht es denn in anderen Ländern aus? Sind 6 Wochen dort eher die Regel oder sogar schon vergleichsweise lang?
1: Ja, gibt schon auch ähnliche Länder wie bei uns. In Großbritannien zum Beispiel dauern die Sommerferien knapp 6 Wochen. Und in China, da sind die Sommerferien zwar länger als bei uns, um die 8 Wochen, aber dafür sind die Familienurlaube der Kinder mit ihren Eltern viel kürzer. Denn Eltern in China haben nur 5 bis 15 Tage Jahresurlaub. Ja, und dann gibt es ja natürlich noch die Länder, die jetzt im Juni, Juli, August gar keine Sommerferien haben. In Argentinien zum Beispiel oder Australien, da haben die Schülerinnen und Schüler erst im Dezember, Januar und Februar Sommerferien, wegen der umgekehrten Jahreszeiten auf der Südhalbkugel.
0: Ja klar, Down Under sieht es genau andersrum aus. Ob 6 Wochen oder deutlich länger, am Ende wünschen sich wahrscheinlich alle Schülerinnen und Schüler vor allem eins: sonniges Wetter und eine richtige schöne Ferienfreizeit. So muss das sein. In diesem Sinne wünschen wir natürlich allen Kiddies und allen, die Urlaub haben, den Kindern, den Jugendlichen und natürlich auch den Eltern erholsame Sommerferien gemeinsam mit natürlich Radio Ostfriesland immer dabei und vor allen Dingen mit einem Satz: Hey, wat besinnes?

0: Das ist Musik von Joe Cocker und Unchained My Horn hier bei Radio Ostfriesland am Mittwoch, die Zeit jetzt gleich 8 Uhr.
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2: Ich bin Dirk Zeitler. Spanien hat das Endspiel der Fußball-Weltmeisterschaft erreicht. Der Europameister besiegte im Halbfinale in Arlington Frankreich mit 2:0 und spielt am Sonntag in East Rutherford um den Titel. Ihren Finalgegner ermitteln Titelverteidiger Argentinien und England heute Abend in Atlanta.
3: Ein verdienter Sieg der Spanier, die Frankreichs hochgelobte Offensive um Superstar Mbappé fast durchgängig kontrollieren. Schon nach 22 Minuten die Führung durch Oyarzabal per Strafstoß. Porro besorgt nach 58 Minuten den zweiten Treffer. Spanien liefert auf den Punkt die beste Turnierleistung ab und kann nun entspannt verfolgen, ob sich heute im anderen Halbfinale Messis Argentinier oder England um Kane und Bellingham durchsetzt. Die Polizei in Atlanta ist im Großeinsatz. Die Begegnung dort gilt als Hochrisikospiel. Thomas Thonfeld, Sportredaktion.
2: 4 von 5 Bundesbürgern sehen die Bundesregierung durch die jüngsten beschlossenen und angestoßenen Reformen nicht gestärkt. In einer YouGov-Umfrage gaben 47% an, die Regierung gehe geschwächt in die Sommerpause. Nur 10% sehen die Regierung gestärkt. Heute will sich Bundeskanzler Merz in Berlin bei der traditionellen Sommerpressekonferenz zu aktuellen Themen äußern. Die USA haben ihre Blockade von iranischen Häfen wieder aufgenommen. Laut dem zuständigen Regionalkommando des US-Militärs sollen so Schiffe daran gehindert werden, iranische Häfen oder Küstengebiete anzusteuern oder sie zu verlassen. US-Präsident Trump hatte die Wiederaufnahme der Blockade am Montag angekündigt.
4: Seeblockade, Angriffswellen, iranische Vergeltungsschläge und steigende Ölpreise. Der Konflikt eskaliert. In einem TV-Interview drohte Trump erneut mit der Bombardierung von Brücken und Kraftwerken im Iran nächste Woche. Zunächst sollen die massiven Angriffe auf Irans militärische Infrastruktur weitergehen. So lange, bis ich sage, dass es reicht, sagte Trump dem TV-Sender Fox. Von einer Gebühr in der Straße von Hormuz war er wieder abgerückt. Nun sollen die Golfstaaten mit Investitionen und Handel die Kosten für die Sicherung der Meerenge stemmen. Aus den USA, Tina Eck.
2: Heftige Unwetter haben am Abend die Region Nürnberg schwer getroffen. Nach Angaben der Feuerwehr gingen innerhalb von 5 Stunden fast 3000 Notrufe ein. Die Einsatzkräfte rückten rund 1000 Mal aus, um umgestürzte Bäume zu beseitigen und vollgelaufene Keller auszupumpen. Nach Angaben der Einsatzkräfte gab es mehrere Verletzte.
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0: Ja, bei uns ist die Wetterlage ruhig und gelassen. Viel Sonne über Ostfriesland, kaum Wolken, eigentlich gar keine. Die Maxiwerte liegen um die 27, 28 Grad. In Greetsiel, da messen wir 19 Grad. In Friedeburg 20 und in Rauderfehn 19 Grad. Morgen Sonne und Wolken im Wechsel. Kurze örtliche Schauer sind nicht ausgeschlossen. Bei Maxiwerten, die dann so um die 24, 25 Grad liegen.
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0: Die Autobahn- und Bundesstraßen bei uns in Ostfriesland sind frei. Hier gibt es keine Staus. Auf der Hauptstraße in Finnhusen wird hinter dem Tunnel geblitzt. 50 sind hier maximale erlaubt. Und wenn Sie wissen, wo eine Kontrolle steht, dann rufen Sie mich gerne an. Ich bin hier bei Radio Ostfriesland in Aurich in den Studios und hier ist die Blitzer-Hotline. Das ist die 04921 586 111. Ich wünsche Ihnen unterwegs allen eine gute und vor allen Dingen wünsche ich Ihnen eine sichere Fahrt mit Radio Ostfriesland.
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0: Ja, und 3 Minuten nach 8 haben wir es mittlerweile. Ich bin Tommy Bollmann und ich bleibe auf jeden Fall bis 12 Uhr. Und es gibt auch prima Musik, die haben wir auch vorbereitet. Ich muss mal gucken, hier ist gerade so ein bisschen durcheinander, aber das macht ja nichts. Das ist ja Mittwoch, ne? Wir teilen die Woche. Da ist er. Mensch, hätte ich gar nicht gedacht. Das ist Roy Orbison und Pretty Woman. Das sind die 60er Jahre. Dann haben wir noch The Flirts mit Passion. Wir haben die Trucks, What a Girl Like You. Und natürlich eine ganze Handvoll der besten.

0: finde ihn einfach umwerfend. Ein cooler Musiker. Roy Orbison, Pretty Woman. Hier ist Radio Ostfriesland, der lange Morgen. Am Mittwoch heute, am 15. Juli.
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0: 10 Minuten nach 8. No, ich würde sagen, Zeit für ein Tässchen Kaffee oder ein Tässchen Tee ist doch jetzt allemal drin, oder? Ja, der lange Morgen ist hier. Ich bin Tommy Bollmann und die Sommerferien sind ja im Gange. Und wer in diesen Tagen durch das Friesland fährt, habe ich ja also eben schon mal vor gut einer halben Stunde kurz drüber gesprochen. Da sehen wir Kennzeichen von überall her in Deutschland. Klar, ist doch das schönste Urlaubsziel, was wir hier haben, ist doch Ostfriesland und unsere Nordseeküste. Ja, so ist es. Wir heißen natürlich an dieser Stelle allen Gästen ein herzliches Willkommen hier bei uns zu Hause in Ostfriesland. Aber die Frage, was macht unsere Heimat eigentlich so besonders? Warum kommen so viele Menschen immer wieder so gerne zu uns? Das wollten wir wissen.
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0: Ja, genau so ist das. Wir Ostfriesen haben das Glück, dass wir gar nicht mehr sehen, so wirklich, wie schön unsere Heimat eigentlich ist. Unsere Gäste erinnern uns immer wieder daran. 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Und das sind die ersten Punker, die es wirklich gab. Musik aus den 60ern, aus unserer Kindheit, die Trogs.

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2: Heute Osterwieke.
3: Osterwieke ist ein Flurname in Beromarfehn. Eine Wieke ist ein kleiner Kanal, der von einem größeren Kanal abzweigt. Die Osterwieke zweigt vom Beromarfehn-Kanal ab. Sie liegt östlich der Mittelwieke und des Beromarfehner Forstes. Der letzte Teil der Osterwieke wurde zugeschüttet und ist heute ein unbefestigter Weg. Die Osterwieke wird auch als Schabstall-Rack bezeichnet. Schabstall bedeutet Schafsstall und ein Rack ist eine längere, gerade Strecke eines Kanals. Dieser Zweitname der Osterwieke weist auf die ehemals bedeutende Schafhaltung im Beromarfehn hin. Noch um 1850 weideten über 1000 Schafe auf dem Moor.
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einen Kultklassiker von den Rolling Stones hier bei Radio Ostfriesland am langen Morgen um gleich 6 Minuten vor 8:30. Out of Time, die Stones immer wieder gerne zu hören hier. Und an dieser Stelle für unsere Autofahrer nochmal eine Blitzer in Ostersander. Wird auf der Schiromer Straße kontrolliert. Hier sind maximal 50 erlaubt. Blitzer sehen und melden 04921 586 111.

0: Die Zeit 8.30 Uhr, halb neun.
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2: Mit Volkert Janssen. Guten Morgen. Konjunkturstimmung im Nordwesten hält sich auf. Die Wirtschaft in Ostfriesland zeigt sich im zweiten Quartal 2026 zuversichtlicher als noch zu Jahresbeginn. Das geht aus der aktuellen Konjunkturumfrage der Industrie- und Handelskammer für Ostfriesland und Papenburg hervor. Der Konjunkturklimaindex stieg demnach von 74 auf 82 Punkte, liege damit aber deutlich unter dem Vorjahreswert, so die IHK. Ein Viertel der Unternehmen bewertet ihre Lage weiterhin als schlecht. Der Anteil guter Bewertungen sank von 18 auf 13%. Verbessert haben sich die Geschäftserwartungen für die nächsten Monate. Die Lage bleibe jedoch angespannt. Von einer wirklichen Trendwende sei man weit entfernt, hieß es. Als größte Risiken sehen die Unternehmen die wirtschaftlichen Rahmenbedingungen, die Energie- und Rohstoffpreise sowie den Fachkräftemangel. Weitere Meldungen aus Ostfriesland im Überblick. Rentnerin um dreistelligen Betrag gebracht. Eine 79-Jährige aus Ilo ist Opfer von Betrügern geworden. Laut Polizei hatte die Rentnerin auf ihrem Computerbildschirm eine Sperrmeldung erhalten mit der Aufforderung, den Microsoft-Kundensupport anzurufen. Bei dem Gespräch erlangten die Täter Fernzugriff auf den Rechner der Frau und konnten einen dreistelligen Betrag von ihrem Konto abbuchen. Die 79-Jährige erstattete Anzeige, die Ermittlungen dauern an. Hecke geht in Flammen auf. Beim Abflammen von Unkraut hat ein 71-Jähriger in Vilsum versehentlich eine Hecke in Brand gesetzt. Das Feuer breitete sich auf einer Länge von rund 20 Metern aus und beschädigte ein angrenzendes Gebäude. Die Feuerwehr konnte die Flammen löschen. Die Schadenshöhe ist noch unklar. Neues aus Ostfriesland, da fahren Sie immer zuerst bei uns.
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0: Ganz viel Sonne über Ostfriesland bei Maxiwerten um die 27 Grad. In Wittmund, da messen wir im Moment 21 Grad, in Hesel 20 und auf Borkum 20 Grad. Morgen Sonne und Wolken im Wechsel, kurze örtliche Schauer. Die sind dann leider nicht ausgeschlossen bei Maxiwerten, die dann so um die 25, 26 Grad liegen.
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0: Läuft auf den Autobahnen und Bundesstraßen bei uns in Ostfriesland störungsfrei. Staus gibt es noch keine. Auf der Hauptstraße in Finnhusen wird hinter dem Tunnel geblitzt. 50 sind hier erlaubt und in Ostersander wird auf der Schiromer Straße kontrolliert. Hier dürfen wir auch maximal 50 fahren. Blitzer sehen und melden, das können Sie gerne tun. Ich sitze hier in den Studios von Radio Ostfriesland in Aurich. Hier ist sie, die Blitzer-Hotline, die 04921 586 111. Ich wünsche Ihnen unterwegs allen eine gute und vor allen Dingen wünsche ich Ihnen eine sichere Fahrt mit Radio Ostfriesland. Und wir sprechen gleich über giftige Pflanzen im Garten und giftige Pflanzen sogar im Wohnzimmer oder in der Küche. Moin miteinander.

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0: Das wäre ein liebes Lied von Leo Sayer, I Love You More Than I Can Say. Wir haben mittlerweile 8.41 Uhr, das sind 19 Minuten noch, genau bis 9 Uhr. Und ja, der lange Morgen, ich bin Tommy Bollmann, ich freue mich, dass Sie mit dabei sind. Und wir schauen doch mal, jetzt der Sommer bringt ja unsere Gärten so richtig zum Blühen. Also bei mir zu Hause muss ich sagen, es blüht überall, aber auch da, wo ich es nicht haben will, zwischen den Steinen in der Auffahrt. Aber gut, da muss man gucken, wie wir damit quitt werden. Aber nicht jede Pflanze, die bei uns in den Gärten schön aussieht, die ist da auch harmlos. Nee, gerade Familie mit kleinen Kindern, die sollten nämlich wissen, welche Pflanzen besser mit Vorsicht zu genießen sind und welche nicht. Dr. Susanne Wölk von der Aktion Das sichere Haus, die gibt uns hilfreiche Tipps. Und die Frage, Frau Dr. Wölk, welche Pflanzen können die Kinder denn, was sollen sie meiden? Welche Pflanzen sind denn besonders gefährdet für unsere Kinder?
1: Dazu zählen Kirschlorbeer, der lilafarbene Eisenhut, der Goldregen, aber auch Rhododendron.
0: Ja, und warum sind gerade kleine Kinder besonders gefährdet?
1: Dazu zählen zum Beispiel Holunder oder die gemeine Eibe mit ihren kräftig leuchtenden roten Beeren. Und beim Efeu können die Kinder die Früchte schnell mit Heidelbeeren verwechseln.
0: Woran merke ich überhaupt, dass es sich um eine Vergiftung handeln könnte bei meinem Kind?
1: Und dann gibt es eben auch sehr giftige Pflanzen, wo es dann zu Lähmungserscheinungen kommt oder auch zu einem Kreislaufkollaps. Aber es sind auch Todesfälle bekannt, leider. Zum Beispiel reichen vom schwarzen Bilsenkraut schon wenige Samen, um ein Kind zu töten.
0: Viele giftige Pflanzen stehen ja gar nicht nur im Garten, sondern auch in unseren Wohnzimmern. Welche Zimmerpflanzen können denn da problematisch sein, Frau Dr. Wölk?
1: Die Amaryllis ist auch eine typische Pflanze für den Advent. Da kann es in den schlimmsten Fällen zu einem Atemstillstand kommen. Und tödlich können leider auch Oleander, Maiglöckchen und das Korallenbäumchen sein.
0: Ja, und was tun, wenn mein Kind tatsächlich mit einer giftigen Pflanze in Berührung gekommen ist?
1: Aber es ist wirklich so, dass in den allermeisten Fällen solche dramatischen Folgen nicht da sind, sondern eher eine Übelkeit, Blässe, Unwohlsein. Und das kriegt man auch dann ganz gut wieder in den Griff.
0: Ich meine, das ist jetzt in diesem Moment gar nicht so lustig, weil es ist schon eine ernste Angelegenheit, wenn unsere Kinder dann wirklich mal zu solchen Pflanzen greifen, dann heißt es schnell entweder sofort den Notarzt rufen, zum Krankenhaus, wie auch immer. Und das ist wichtig, dass dann schnell geholfen wird, dass man schnell Gegenmaßnahmen ergreift. Aber jetzt gar nicht lustig gemeint, ich habe tatsächlich eine ganze Zeit lang immer künstliche Pflanzen zu Hause gehabt, weil mir das einfach alles zu gefährlich war. Mit meinen Kittys hier, mit Antonia und auch mit Max, da habe ich immer gedacht, nee, wenn die noch so klein sind, dann lieber künstliche Pflanzen. Da kann nicht viel passieren. Naja, und wenn man, so wie ich, nicht gerade unbedingt den grünen Daumen hat, dann kann das auch von Vorteil sein. Mit Radios Friesland wissen, was läuft, und deswegen gibt es hier auch die Tipps am frühen Morgen um 8.43 Uhr. Das sind BTO Bachmann Turner Overdrive. 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Einen schönen Start mit uns, mit Radios Friesland, quer durch den langen Morgen. Moin miteinander.

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Ein schönes Liebeslied von Casey and the Sunshine Band, Please Don't Go, um 9:06. Einen schönen Start mit Radio Ostfriesland, quer durch den langen Morgen. Und wir sprechen gleich auf der anderen Seite der Stunde nach den Nachrichten von Radio Ostfriesland um 9 Uhr auch nochmal über den Fußball. Ja, Halbfinale. Ja, wie schaut's aus? Wie gehen wir ins Spiel? Wer macht das Rennen? Alles ist noch offen. Und wir sprechen darüber gleich mit unserem Korrespondenten von Radio Ostfriesland. Das ist Thomas Thonfeld. Ich bin Tommy Bollmann. Bis 12 bleibe ich auf jeden Fall hier.

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1: Und die Zeit 9 Uhr.
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2: Ich bin Dirk Zeitler. Die USA haben ihre Blockade von iranischen Häfen wieder aufgenommen. Laut dem zuständigen Regionalkommando des US-Militärs sollen so Schiffe daran gehindert werden, iranische Häfen oder Küstengebiete anzusteuern oder sie zu verlassen. US-Präsident Trump hatte die Wiederaufnahme der Blockade zuvor angekündigt.
3: Seeblockade, Angriffswellen, iranische Vergeltungsschläge und steigende Ölpreise, der Konflikt eskaliert. In einem TV-Interview drohte Trump erneut mit der Bombardierung von Brücken und Kraftwerken im Iran nächste Woche. Zunächst sollen die massiven Angriffe auf Irans militärische Infrastruktur weitergehen. So lange, bis ich sage, dass es reicht, sagte Trump dem TV-Sender Fox. Von einer Gebühr in der Straße von Hormuz war er wieder abgerückt. Nun sollen die Golfstaaten mit Investitionen und Handel die Kosten für die Sicherung der Meerenge stemmen. Aus den USA, Tina Eck.
2: Heftige Unwetter haben am Abend die Region Nürnberg schwer getroffen. Nach Angaben der Feuerwehr rückten die Einsatzkräfte rund 1000 Mal aus, um umgestürzte Bäume zu beseitigen und vollgelaufene Keller auszupumpen. Nach Angaben der Einsatzkräfte gab es mehrere Verletzte. Zum Sport. Spanien hat das Endspiel der Fußballweltmeisterschaft erreicht. Der Europameister besiegte im Halbfinale in Arlington Frankreich mit 2:0 und spielte am Sonntag in East Rutherford um den Titel. Ihren Finalgegner ermitteln Titelverteidiger Argentinien und England heute Abend in Atlanta.
4: Ein verdienter Sieg der Spanier, die Frankreichs hochgelobte Offensive um Superstar Mbappé fast durchgängig kontrollieren. Schon nach 22 Minuten die Führung durch Oyarzabal per Strafstoß. Porro besorgt nach 58 Minuten den zweiten Treffer. Spanien liefert auf den Punkt die beste Turnierleistung ab und kann nun entspannt verfolgen, ob sich heute im anderen Halbfinale Messis Argentinier oder England um Kane und Bellingham durchsetzt. Thomas Thonfeld, Sportredaktion.
2: Auf dem Weg zu einem Engagement von Jürgen Klopp als Bundestrainer haben DFB-Präsident Neuendorf und Red Bull-Chef Mitzlaff anscheinend eine Lösung gefunden. Konkrete Ergebnisse über das Treffen in München wurden zunächst nicht veröffentlicht. Knackpunkt der Gespräche war Klopps Vertrag als Head of Global Soccer bei Red Bull. In dieser Funktion ist er noch bis 2029 an Red Bull gebunden.
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1: Schön wird's heute. Sonne satt über Ostfriesland. Die Maxiwerte liegen so um die 27 Grad in Timmel. Da messen wir gerade 21 Grad, in Hage 20 und im Südbrookmanland ebenfalls 20 Grad. Morgen Sonne und Wolken im Wechsel. Kurze örtliche Schauer sind dann nicht ausgeschlossen. Bei Maxiwerten um die 24, 25 Grad.
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1: Läuft ruhig und gelassen auf den Autobahnen und Bundesstraßen bei uns in Ostfriesland. Es gibt zwei Blitzen auf der Hauptstraße in Finhusen. Hier wird hinter dem Tunnel geblitzt. 50 sind hier erlaubt. In Ostersander wird auf der Schierumer Straße kontrolliert. Auch hier maximal 50 erlaubt. Und wenn Sie wissen, wo kontrolliert wird, wenn Sie wissen, wo es nicht mehr geht, dann kurz anrufen hier im Studio von Radio Ostfriesland. Ich bin in Aurich. Hier ist die Blitzer-Hotline. Das ist die 04921 586 111. Ich wünsche Ihnen allen unterwegs eine gute, vor allen Dingen wünsche ich Ihnen eine sichere Fahrt mit Radio Ostfriesland.
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1: Mit mir, ich bin Tommy Bollmann, am Mittwoch, heute am 15. Juli. Und natürlich ist die Fußball-WM ein Thema auch heute in dieser Stunde bei uns hier bei Radio Ostfriesland im langen Morgen. Wir sprechen gleich mit Thomas Thonfeld aus der Radio Ostfriesland Redaktion. Er berichtet vom Sport, vom Fußball. Dazu haben wir natürlich auch eine riesige Portion der besten Oldies.
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1: Und die besten Oldies kommen natürlich hier aus Ostfrieslands größtem Musikarchiv, hier von Radio Ostfriesland. Hier Matt Bianco beispielsweise aus dem Jahre 1985.

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0: Einen schönen Start mit Radio Ostfriesland in den langen Morgen und durch den langen Morgen. Wir haben 9:11. Ich bin Tommy Bollmann und ja, Spanien hat das Endspiel der Fußball-Weltmeisterschaft erreicht. Der Europameister besiegte im Halbfinale in Arlington Frankreich mit 2:0 und spielt am Sonntag in East Rutherford um den Titel. Ihren Finalgegner ermitteln Titelverteidiger Argentinien und England mit dem deutschen Trainer Thomas Tuchel heute Abend in Atlanta. Thomas Sonfeld aus der Radio Ostfriesland Redaktion Spanien setzten sich im ersten Halbfinale mit 2:0 gegen Frankreich durch. Souveräner als erwartet, oder sehe ich das falsch?
1: Ja, das muss man sagen, denn dass die Spanier die hochgelobte französische Offensive derart beherrschen, das war vorher so nicht zu erwarten. Spanien mit einer ganz, ganz starken Mannschaftsleistung. Frankreich kam kaum zu Chancen. Die Tore der Spanier dagegen absolut verdient. Sowohl der Elfmeter von Oyarzabal nach 22 Minuten, als auch der schön herauskombinierte zweite Treffer durch Porro in Minute 58. Liefert der Europameister im Finale nochmal so eine Leistung ab, dann hat das Team gute Chancen, auch den WM-Titel zu holen.
0: Naja, das zweite Halbfinale heute England gegen Argentinien gilt ja offenbar als Hochrisikospiel. In Atlanta sind zusätzliche Sicherheitskräfte und Polizei im Einsatz. Ja, die Frage, Thomas, warum ist das Spiel so unglaublich brisant?
1: Na, zum einen fühlen sich die Engländer auch 40 Jahre danach immer noch durch das legendäre Handtor von Diego Maradona im WM-Viertelfinale von 1986 betrogen. Der Argentinier meinte hinterher ja, es sei die Hand Gottes gewesen, die den Ball ins englische Tor befördert habe. Zum anderen haben die beiden Länder ja 1982 einen Krieg um die Falklandinseln geführt. Und diese Gemengelage führt dazu, dass sich die Fangruppen jetzt nicht gerade vor gegenseitiger Zuneigung überschlagen.
0: Ja, hoffen wir, dass alles friedlich bleibt. Rein sportlich ist es ja das Duell des Weltmeisters gegen den Vize-Europameister. Wer ist denn da deiner Meinung nach im Vorteil?
1: Also beide Mannschaften nehmen sich nicht viel. Die Argentinier sind extrem abgezockt und sie haben eben diesen alles überragenden Ausnahmespieler Messi. Trainer Thomas Tuchel, der hat den Engländern eine sehr effiziente Spielweise verpasst. Sie glänzen nicht so oft, aber sie gewinnen ihre Spiele. Und sie haben mit Harry Kane und Jude Bellingham gleich zwei potenzielle Matchentscheider. Und vielleicht gibt das am Ende den Ausschlag. Warten wir es ab.
0: Ja, warten wir es ab. Mehr können wir nicht tun. Das Spiel Argentinien gegen England heute Abend Anpfiff 21 Uhr unserer Zeit. Und immer ein Treffer mit Radio Ostfriesland. Wir bleiben am Ball. 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

0: einem Band aus den 70ern. Racy und Lay Your Love on Me. Hier ist Radio Ostfriesland, der lange Morgen. Ich bin Tommy Bollmann, gleich 39.
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4: Mit Volkert Janssen. Guten Tag. Konjunkturstimmung im Nordwesten hält sich auf. Die Wirtschaft in Ostfriesland zeigt sich im zweiten Quartal 2026 zuversichtlicher als noch zu Jahresbeginn. Das geht aus der aktuellen Konjunkturumfrage der Industrie- und Handelskammer für Ostfriesland und Papenburg hervor. Der Konjunkturklimaindex stieg demnach von 74 auf 82 Punkte, liege damit aber deutlich unter dem Vorjahreswert, so die IHK. Ein Viertel der Unternehmen bewertet ihre Lage weiterhin als schlecht. Der Anteil guter Bewertungen sank von 18 auf 13%. Verbessert haben sich die Geschäftserwartungen für die nächsten Monate. Die Lage bleibe jedoch angespannt. Von einer wirklichen Trendwende sei man weit entfernt, hieß es. Als größte Risiken sehen die Unternehmen die wirtschaftlichen Rahmenbedingungen, die Energie- und Rohstoffpreise sowie den Fachkräftemangel. Weitere Meldungen aus Ostfriesland im Überblick. Rentnerin um dreistelligen Betrag gebracht. Eine 79-Jährige aus Ihlow ist Opfer von Betrügern geworden. Laut Polizei hatte die Rentnerin auf ihrem Computerbildschirm eine Sperrmeldung erhalten mit der Aufforderung, den Microsoft-Kundensupport anzurufen. Bei dem Gespräch erlangten die Täter Fernzugriff auf den Rechner der Frau und konnten einen dreistelligen Betrag von ihrem Konto abbuchen. Die 79-Jährige erstattete Anzeige, die Ermittlungen dauern an. Hecke geht in Flammen auf. Beim Abflammen von Unkraut hat ein 71-Jähriger in Filsum versehentlich eine Hecke in Brand gesetzt. Das Feuer breitete sich auf einer Länge von rund 20 Metern aus und beschädigte ein angrenzendes Gebäude. Die Feuerwehr konnte die Flammen löschen. Die Schadenshöhe ist noch unklar. Neues aus Ostfriesland, da fahren Sie immer zuerst bei uns.
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0: Schön wird's heute. Sonne satt bei uns über Ostfriesland mit Maxiwerten am Nachmittag, die so um die 27, 28 Grad liegen. In Bensersiel, da messen wir 21 Grad, in Ihlow auf Hehn im Moment 22 und auf Norderney messen wir 20 Grad. Morgen Sonne und Wolken im Wechsel. Örtliche kurze Schauer sind da nicht ausgeschlossen. So momentan das Wettermodell. Ach, Knoten aus der Zunge, so, es geht wieder und morgen wird es nicht mehr ganz so warm. Dann haben wir Temperaturen um die 24, 25 Grad, können wir mal durchatmen.
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0: Schauen wir mal auf den Straßen hier, auf den Autobahnen und Bundesstraßen bei uns in Ostfriesland. Gibt es im Moment keine Staus, das ist erfreulich. Sie kommen gut durch, zwei Blitzen sind uns gemeldet. Und zwar auf der Hauptstraße in Venhusen. Hier wird hinter dem Tunnel kontrolliert, 50 sind hier erlaubt. In Ostersander wird auf der Schirumer Straße geblitzt, auch hier maximale 50 erlaubt. Und wenn Sie wissen, wo eine Kontrolle steht und wenn Sie wissen, wo es sich staut, dann freue ich mich, mit Ihnen zu telefonieren. Ich sitze bei Radio Ostfriesland in den Studios in Aurich und hier ist die Blitzer-Hotline. Das ist die 049-21586-111. Ich wünsche Ihnen allen unterwegs eine gute und vor allen Dingen eine sichere Fahrt mit Radio Ostfriesland, der lange Morgen. Ich bin Tommy Bollmann, bis 12 bleibe ich und mein Kollege Volkert Janssen aus der Radio Ostfriesland Nachrichtenredaktion fast gleich in wenigen Minuten für uns die wichtigsten Meldungen der Polizei aus Ostfriesland kompakt zusammen. Moin miteinander.

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1: Großheide. Ein 73-Jähriger hat auf dem Jägerpfad die Kontrolle über seinen Roller verloren und ist gestürzt. Er und sein Sozius wurden leicht verletzt. Der 73-Jährige wurde zur Behandlung in ein Krankenhaus gebracht. Friedeburg. Auf einem Campingplatz an der Straße Schwarzer Berg wurden zwei Wohnwagen aufgebrochen und durchwühlt. Ob die Täter Beute gemacht haben, ist noch unbekannt. Der Schaden liegt im vierstelligen Bereich. Es werden Zeugen gesucht. Aurich. Unbekannte haben vor einem Mehrparteienhaus in der Wiesenstraße einen verschlossenen E-Scooter gestohlen. Hinweise nimmt die Polizei entgegen. Bensersiel. Auf einem Inselparkplatz wurde ein Auto beschädigt. Unbekannte zerkratzten die Kofferraumklappe. Der Schaden liegt bei rund 500 Euro.
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Das ist Musik aus Bella Italia von Eros Ramazzotti hier im Langen Morgen mit Radio Friesland. Am Mittwoch, wir haben heute den 15. Juli. Wir teilen nicht nur die Woche, wir teilen auch schon den Juli. Mensch, ist der auch schon zur Hälfte wieder rum. So schnell kann das gehen. Wir haben 10 Minuten vor 10 und es gibt noch 2 frische Blitzer. In Wittmund wird auf der Müggenkruger Straße geblitzt. Hier sind 80 erlaubt. In Mormerland steht die mobile Blitze auf der Uthuser Straße. Hier sind maximal 70 erlaubt. 04921 586 111. Das ist Ihre Blitzer-Hotline.

0: kann ich euch zu Diensten sein, mein Gebieter.
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0: Das ist doch die rauchige Stimme von Chris Norman, Leadsänger von Smokey und Don't Play Your Rock'n'Roll to Me. Smokey, eine der erfolgreichsten Bands der 70er und 80er Jahre und deswegen auch immer wieder gerne hier bei Radio Ostfriesland gespielt. Gleich 10 Uhr.
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3: Ich bin Dirk Zeitler. Die USA haben ihre Blockade von iranischen Häfen wieder aufgenommen. Laut dem zuständigen Regionalkommando des US-Militärs sollen so Schiffe daran gehindert werden, iranische Häfen oder Küstengebiete anzusteuern oder sie zu verlassen. US-Präsident Trump hatte die Wiederaufnahme der Blockade zuvor angekündigt.
4: Seeblockade, Angriffswellen, iranische Vergeltungsschläge und steigende Ölpreise. Der Konflikt eskaliert. In einem TV-Interview drohte Trump erneut mit der Bombardierung von Brücken und Kraftwerken im Iran nächste Woche. Zunächst sollen die massiven Angriffe auf Irans militärische Infrastruktur weitergehen. So lange, bis ich sage, dass es reicht, sagte Trump dem TV-Sender Fox. Von einer Gebühr in der Straße von Hormuz war er wieder abgerückt. Nun sollen die Golfstaaten mit Investitionen und Handel die Kosten für die Sicherung der Meerenge stemmen. Aus den USA, Tina Eck.
3: Heftige Unwetter haben am Abend die Region Nürnberg schwer getroffen. Nach Angaben der Feuerwehr rückten die Einsatzkräfte rund 1000 Mal aus, um umgestürzte Bäume zu beseitigen und vollgelaufene Keller auszupumpen. Nach Angaben der Einsatzkräfte gab es mehrere Verletzte. Zum Sport. Spanien hat das Endspiel der Fußballweltmeisterschaft erreicht. Der Europameister besiegte im Halbfinale in Arlington Frankreich mit 2:0 und spielte am Sonntag in East Rutherford um den Titel. Ihren Finalgegner ermitteln Titelverteidiger Argentinien und England heute Abend in Atlanta.
5: Ein verdienter Sieg der Spanier, die Frankreichs hochgelobte Offensive um Superstar Mbappé fast durchgängig kontrollieren. Schon nach 22 Minuten die Führung durch Oyarzabal per Strafstoß. Porro besorgt nach 58 Minuten den zweiten Treffer. Spanien liefert auf den Punkt die beste Turnierleistung ab und kann nun entspannt verfolgen, ob sich heute im anderen Halbfinale Messis Argentinier oder England um Kane und Bellingham durchsetzt. Thomas Thonfeld, Sportredaktion.
3: Auf dem Weg zu einem Engagement von Jürgen Klopp als Bundestrainer haben DFB-Präsident Neuendorf und Red Bull-Chef Mitzlaff anscheinend eine Lösung gefunden. Konkrete Ergebnisse über das Treffen in München wurden zunächst nicht veröffentlicht. Knackpunkt der Gespräche war Klopps Vertrag als Head of Global Soccer bei Red Bull. In dieser Funktion ist er noch bis 2029 an Red Bull gebunden.
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0: Also das muss man sich mal, Head of Global Soccer. Ja, auch nicht schlecht, ne? So eine Bezeichnung. Machen Sie beruflich, ich bin Head of Global Soccer. Ah, ich verstehe. Gucken wir doch mal erstmal aufs Wetter hier bei uns in Ostfriesland. Sonne satt, bei Maxi-Werten um die 27 Grad wird es nochmal richtig warm. In Marienhafe, da messen wir 23 Grad, in Pefs um 22 Grad und bei uns in Upplengen messen wir 23 Grad. Morgen dann Sonne und Wolken im Wechsel, kurze örtliche Schauer sind nicht ausgeschlossen, aber eher selten. Die Maxi-Werte liegen dann so um die 25 Grad.
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0: Auf den Autobahnen und Bundesstraßen bei uns in Ostfriesland gibt es keinerlei Staus. Hier kommen Sie gut durch. Es gibt aber jede Menge Blitzen. Auf der Hauptstraße in Finhusen wird hinter dem Tunnel kontrolliert. Hier dürfen wir maximal 50 fahren. In Ostersander wird auf der Schiromer Straße geblitzt. Hier sind auch 50 erlaubt. In Wittmund wird auf der Müggenkruger Straße kontrolliert. Hier maximal 80 fahren. Und in Mormerland steht die mobile Blitze auf der Uthuser Straße. Und hier dürfen wir maximal 70 fahren. Und wenn Sie wissen, wo es nicht mehr geht, wenn Sie wissen, wo geblitzt wird, dann rufen Sie mich gerne an hier bei Radio Ostfriesland. Ich sitze in den Studios in Aurich und hier ist die Blitzer-Hotline. Das ist die 04921 586 111. Ich wünsche Ihnen allen unterwegs eine gute und vor allen Dingen wünsche ich Ihnen eine sichere Fahrt mit Radio Ostfriesland.
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0: Ja, wir sind ja mittendrin in den Sommerferien 2026. Und was gibt es da Schlimmeres als Langeweile? Nee, das sollte nicht sein in den Ferien. Deswegen haben wir hier bei Radio Ostfriesland ganz spezielle Urlaubstipps für zu Hause. Das und mehr in dieser Stunde. Ich bin Tommy Bollmann. Bis 12 geht's gemeinsam quer durch den langen Morgen in den Vormittag.
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0: Sung, es dürfte eigentlich auch ein bisschen Musik gespielt werden. Die haben wir auch von Whitney Houston, Step by Step. Heute wollen auch die Musikstücke nicht so wie eigentlich gedacht. Wahrscheinlich liegt das nur an den Temperaturen da draußen. Also, ich gebe mir ja wirklich Mühe, aber da ist sie. Da, oh Gott sei Dank.

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1: in einen Freizeitpark gehen.
2: Von da auch in einen Freizeitpark gehen.
1: Heute gehen Menno, der kleine Keno und ich in einen Freizeitpark.
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1: Dort wollen wir Karussell fahren.
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2: Dort wollen wir Malmühlen fahren.
1: Menno geht gerne in die schnellen Karussells, ich mag's lieber etwas ruhiger.
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1: Lass uns lieber in das Kettenkarussell gehen, das geht wenigstens nicht über Kopf.
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2: Laut uns Leben in das Kettenkarussell gehen, das geht wenigstens nicht über Kopf.
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1: Danach müssen wir aber warten, bevor es ins nächste Karussell geht.
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0: Na, dann wissen wir doch schon, was wir heute Mittag oder heute Abend essen. Spaghetti Carbonara von Spliff. Das war sie, die neue deutsche Welle. Ich fand das damals ziemlich cool und habe die Musik der NDW, so wurde sie ja auch genannt oder heute auch noch genannt, im Auto von meinem VW Käfer noch Vollgas gehört. Ja, ja, ja. Ich weiß, tut man nicht, aber ein paar Jugendsünden habe ich ja auch gehabt, ne? Darf man doch auch haben, oder? Gucken wir doch lieber mal in Sachen Urlaub, was da jetzt läuft. Es gibt ein ganz sensibles Thema. Das ist das Thema Urlaubskasse. Ja, Reisen sind nämlich ziemlich teuer geworden. Wenn nach dem Urlaub dann noch unerwartet eine hohe Mobilfunkrechnung auf uns wartet, kann das schnell die schönen Erinnerungen an die erholsamen Tage trüben. Ja, und mein Radiosfiltern-Kollege Julian Degler, der hat sich da für uns mal schlau gemacht, welche Handykosten anfallen und im Ausland lauern und wie man dann am besten damit umgeht. Julian, was kann ich vor dem Urlaub tun, damit mich keine bösen Überraschungen auf der Handyrechnung erwarten?
1: Also vor der Reise sollte ich meinen Handyvertrag checken und die Preise etwa für mobiles Internet prüfen, wenn im Zielland die EU-Roaming-Regeln nicht gelten. Manchmal lohnt es sich auch, direkt beim Anbieter nachzufragen. Das EU-Roaming gilt grundsätzlich in allen 27 EU-Mitgliedstaaten und zum Beispiel auch in Island oder Norwegen. Aber aufgepasst, die beliebten Urlaubsländer Schweiz oder die Türkei fallen nicht unter die Verordnung. Und wenn ich in einer Grenzregion, etwa zur Schweiz, Urlaub mache, kann das Handy sogar unbemerkt in ein fremdes Netz wechseln. Das kann dann teuer werden. In solchen Regionen schaltet man die mobilen Daten also besser aus.
0: Ja, also das speziell in Nicht-EU-Roaming-Ländern, wo ist denn besondere Vorsicht gefragt?
1: Ja, insbesondere in Nicht-EU-Ländern drohen nach wie vor extrem hohe Gebühren. Die Telefonminute auf Kuba oder den Malediven kann schon je nach Anbieter etwa 4 Euro kosten. Und das Surfen im Internet kann noch viel teurer sein. Daher der Tipp, das Datenroaming lieber deaktivieren und stattdessen WLAN-Hotspots nutzen. Wissen sollte man auch, die Mobilfunknetze von Schiffen und Flugzeugen fallen ebenfalls nicht unter die EU-Roaming-Regelungen. Auch dann nicht, wenn die Reise innerhalb der EU stattfindet.
0: Wenn mein eigener Mobilfunktarif ungünstig für meine Reise ist, welche Tipps hast du denn, die ich ganz praktisch vor und während der Reise umsetzen kann, Julian?
1: Vor der Reise ins EU-Ausland checkt man am besten, ob sich kostengünstige Auslandsoptionen zum eigenen Tarif dazu buchen lassen. Bei vielen Mobilfunkanbietern gibt es entsprechende Reisepakete. In vielen Reiseländern sind aber vor Ort gekaufte SIM-Karten günstiger als der eigene Heimattarif. Da können bestimmte eSIM-Tarife eine gute Wahl sein. Insgesamt gilt, bei Zielen außerhalb der EU oder auf Kreuzfahrten sollte man im Zweifel die Mailbox, Rufumleitung und das Datenroaming ausschalten. Alternativ kann ich im jeweiligen Urlaubsland lokale SIM-Karten, eSIMs oder WLAN-Hotspots nutzen.
0: Tja, wenn nach dem Urlaub dann noch unerwartet eine hohe Mobilfunkrechnung auf uns wartet, kann das schnell die schönen Erinnerungen an die erholsamen Tage trüben. Die Infos dazu kamen von Julian Degler aus der Radios Friesland Redaktion. Und ja, immer auf den Punkt informiert, damit Sie nicht böse überrascht werden. 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

0: Die Zeit 10.30 Uhr, halb elf.
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2: Mit Volkert Janssen. Guten Tag. Konjunkturstimmung im Nordwesten hält sich auf. Die Wirtschaft in Ostfriesland zeigt sich im zweiten Quartal 2026 zuversichtlicher als noch zu Jahresbeginn. Das geht aus der aktuellen Konjunkturumfrage der Industrie- und Handelskammer für Ostfriesland und Papenburg hervor. Der Konjunkturklimaindex stieg demnach von 74 auf 82 Punkte, liege damit aber deutlich unter dem Vorjahreswert, so die IHK. Ein Viertel der Unternehmen bewertet ihre Lage weiterhin als schlecht. Der Anteil guter Bewertungen sank von 18 auf 13%. Verbessert haben sich die Geschäftserwartungen für die nächsten Monate. Die Lage bleibe jedoch angespannt. Von einer wirklichen Trendwende sei man weit entfernt, hieß es. Als größte Risiken sehen die Unternehmen die wirtschaftlichen Rahmenbedingungen, die Energie- und Rohstoffpreise sowie den Fachkräftemangel. Weitere Meldungen aus Ostfriesland im Überblick. Rentnerin um dreistelligen Betrag gebracht. Eine 79-Jährige aus Ilo ist Opfer von Betrügern geworden. Laut Polizei hatte die Rentnerin auf ihrem Computerbildschirm eine Sperrmeldung erhalten mit der Aufforderung, den Microsoft-Kundensupport anzurufen. Bei dem Gespräch erlangten die Täter Fernzugriff auf den Rechner der Frau und konnten einen dreistelligen Betrag von ihrem Konto abbuchen. Die 79-Jährige erstattete Anzeige, die Ermittlungen dauern an. Hecke geht in Flammen auf. Beim Abflammen von Unkraut hat ein 71-Jähriger in Vilsum versehentlich eine Hecke in Brand gesetzt. Das Feuer breitete sich auf einer Länge von rund 20 Metern aus und beschädigte ein angrenzendes Gebäude. Die Feuerwehr konnte die Flammen löschen. Die Schadenshöhe ist noch unklar. Neues aus Ostfriesland, da fahren Sie immer zuerst bei uns.
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0: Sonne satt. Oh ja, das ist schön. Wir haben den Sommer zurück in Ostfriesland. Die Maxi-Werte liegen heute Nachmittag um die 27 Grad. In Marienhave, da messen wir 23 Grad. In Pewsum, da messen wir 22 Grad. Und auf Baltrum, da messen wir immerhin noch 20 Grad. Und morgen gibt es dann so einen Mix aus Sonne und Wolken. Es gibt auch örtliche Schauer, trifft aber nicht jeden. Und die Maxi-Werte liegen so bei 24, 25 Grad.
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0: Auf den Autobahnen Bundesstraßen. Bei uns in Ostfriesland gibt es keine Staus, hier kommen Sie gut durch, aber Blitzen gibt es reichlich. Auf der Hauptstraße in Venhusen wird hinter dem Tunnel geblitzt. Hier sind 50 erlaubt. In Ostersander wird auf der Schirumer Straße kontrolliert. Auch hier 50 maximale. In Wittmund wird geblitzt und zwar hier auf der Mückenkruger Straße. Maximale 80 dürfen wir hier fahren. Und im Mormerland steht die mobile Blitze auf der Uthuser Straße. Hier sind maximale 70 erlaubt. Und wenn Sie wissen, wo es nicht mehr geht, wo es steht und wenn Sie wissen, wo kontrolliert wird. Eine kurze Info hier ins Radio Ostfriesland Studio wäre schön. Ich bin erreichbar unter der 049 21 586 111. Ich wünsche Ihnen unterwegs allen eine gute und vor allen Dingen eine sichere Fahrt mit Radio Ostfriesland. Natürlich gibt es auch prima Musik für die Frühstückspause. Musik von Harpo, Musik aus Schweden und Movie Star oder Them. It's all over now, Baby Blue. 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

0: Mensch, Them, It's All Over Now, Baby Blue, so eine richtig klare Rockband, fand ich. Immer wieder gerne gehört und immer wieder gerne hier gespielt bei Radio Ostfriesland, der lange Morgen. Am Mittwoch, wir teilen die Woche um 20 Minuten vor 11. Und ja, Sommerferien, was bedeutet das? Kofferpacken? Ja, aber nicht automatisch. Nö, man muss ja nicht unbedingt verreisen. Wir leben in Ostfriesland, das ist unsere Heimat. Und Ostfriesland ist, und es baut sich einfach mal felsenfest, die schönste Ferienregion, die man sich aussuchen kann. Mit der Nordsee, mit den Inseln, mit Ostfriesland fürs Fahrradfahren, wunderbar. Also warum in die Ferne schweifen? Zwischen Nordseeküste, Inseln, kleinen Häfen und gemütlichen Cafés gibt es, finde ich, direkt vor unserer Haustür jede Menge zu entdecken. Die Frage ist nur, welche Ausflugstipps haben Sie denn für alle, die Ihren Urlaub hier bei uns zu Hause in Ostfriesland verbringen? Ihre Tipps?
1: Also Sie können die Kunsthalle besichtigen, die Ostfriesen, die hier sitzen bleiben. Ne? Außerdem die Burg bei Hage, also die Häuptlingsgeschichte von Ostfriesland. Und dann kann man natürlich was ganz Tolles, die Inseln besuchen.
2: Einmal zum Pilsener Leuchtturm oder nach Kritzil in die Seehafenstadt hier in Ostfriesland.
3: Mein Lieblingstipp sind die Museen.
4: Spazieren gehen bei dem Wetter an der Knork, wer einem den Wind um die Ohren hauen will. Oder man geht in Ostfrieslands Hauptstadt, nach Aurich.
2: Einmal auf die ostfriesischen Inseln fahren.
0: Ja, die Inseln, das steht auch bei uns zu Hause nochmal an. Die wollen wir alle erkunden, auch mit dem Fahrrad übersetzen und dann in Ruhe über die Inseln juckeln. Ja, vielleicht war ja der ein oder andere Tipp für Sie mit dabei, den Sie noch gar nicht kannten. Manchmal liegen die schönsten Ausflugsziele eben direkt vor unserer eigenen Haustür. Auf jeden Fall wünsche ich Ihnen viel Spaß beim Entdecken und natürlich einen weiterhin wunderschönen Sommer mit Radio Ostfriesland. 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Und das ist Musik von Adler, Auge, Kirsche. Safe tonight, Eagle Eye Cherry. 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
3: Und die Zeit 11 Uhr.
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4: Ich bin Dirk Zeitler. Ein schweres Unwetter mit Hagel hat am frühen Morgen in Reutlingen Straßen überflutet und einen stundenlangen Einsatz von Feuerwehr und Polizei ausgelöst. Am Abend hatten heftige Unwetter bereits die Region Nürnberg schwer getroffen. Es gibt mehrere Verletzte.
5: Das Ende einer Hitzewelle ist oft verbunden mit heftigen Unwettern. Die ganze Nacht sind die Rettungskräfte im Dauereinsatz, pumpen vollgelaufene Keller leer oder räumen umgestürzte Bäume zur Seite. Auch Autos und Gebäude werden von Bäumen getroffen, mehrere Menschen eingeklemmt. Der Flugverkehr am Airport Nürnberg wird für 80 Minuten eingestellt. 7 Flüge sind betroffen. Uli Reitinger, Nachrichtenredaktion.
4: Bei den nächtlichen US-Angriffen ist nach Darstellung iranischer Staatsmedien ein Weizensilo getroffen worden. Der Vorfall habe sich nahe der Grenze zum Irak ereignet, wie der staatliche Rundfunk berichtet. Auch die Revolutionsgarden, Irans mächtigste Militärorganisation, warfen den USA die Bombardierung ziviler Einrichtungen vor. Die Angaben konnten zunächst nicht unabhängig überprüft werden. Intensiver Austausch und schnelle Informationen, aber auch Hass, Mobbing, Fake News und drastische Bilder. Jugendliche empfinden Social Media als ständiges Wechselspiel zwischen positiven Erlebnissen und belastenden Erfahrungen. Das zeigt die Gym-Plus-Studie des Medienpädagogischen Forschungsverbands Südwest.
6: Für rund 80% der Jugendlichen sind soziale Medien ein wichtiger Zugang zu Wissen und etwa die Hälfte von ihnen berichtet, sich dort verstanden zu fühlen. Gleichzeitig lenke Social Media sich von wichtigen Dingen ab und raube ihnen Zeit für Erholung und Freizeitaktivitäten. Als besonders belastend nehmen die jungen Menschen unter anderem ungewollte Nacktbilder, Mobbing und drastische Gewaltdarstellungen wahr. Ein Social Media Verbot sehen viele Jugendliche aber trotzdem skeptisch, weil sie Zweifel daran haben, dass das wirkt. Rückblickend empfiehlt aber die Hälfte zumindest ein höheres Einstiegsalter. Fiona Reinhardt, Nachrichtenredaktion.
4: Zum Sport. Die Entscheidung für Jürgen Klopp als Bundestrainer geht in die finale Phase. Nach dem Spitzentreffen vom DFB-Präsident Neuendorf und seinem Stellvertreter Watzke mit Red Bull-Chef Minzlaff werden heute die entscheidenden Verbandsfunktionäre über den Stand der Verhandlungen informiert. Nur mit Zustimmung der Funktionäre kann Klopp letztlich zum Nachfolger von Julian Nagelsmann als Bundestrainer berufen werden.
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3: Ja, gibt's gar nicht viel zu sagen. Einfach mal nach oben blicken. Das heißt, Sonne satt über Ostfriesland. Die Maxiwerte liegen bei 27 Grad. Und wir messen gerade in Neuharlingersiel 23 Grad, in Viktorbur 25 Grad und auf der Krummhörn messen wir 25 Grad. Morgen Sonne und Wolken im Wechsel. Kurze örtliche Schauer sind dann nicht ganz ausgeschlossen, aber eher selten. Die Maxiwerte liegen dann so um die 24, maximal 25 Grad.
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3: So, schauen wir mal, wie es hier aussieht. Die Autobahnen und Bundesstraßen bei uns in Ostfriesland sind frei. Sie kommen gut durch. Es gibt aber jede Menge Blitzen. Auf der Hauptstraße in Finhusen wird hinter dem Tunnel kontrolliert. Hier sind maximale 50 erlaubt. In Ostersander wird auf der Schiromer Straße geblitzt, 50 erlaubt. Und in Wittmund, da müssen wir auf der Mückenkruger Straße mit Kontrollen rechnen. Hier dürfen wir maximal 80 fahren. Und in Mormerland steht die mobile Blitze auf der Uthuser Straße. Hier sind 70 erlaubt. Und wenn Sie wissen, wo es nicht mehr geht, wenn Sie wissen, wo geblitzt wird, dann freue ich mich, mit Ihnen zu telefonieren. Ich bin bei Radio Ostfriesland in den Studios in Aurich und hier ist die Blitzer-Hotline, die 04921 586 111. Ihnen allen unterwegs eine schöne, eine ruhige und gelassene, sichere Fahrt.
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3: Tja, was tut man denn so in den Sommerferien 6 Wochen lang? Langeweile? Ja, könnte aufkommen, kein Problem. Da haben wir ja die Tipps hier gehabt bei Radio Ostfriesland, da sprechen wir auch noch drüber. Und wie sieht es denn bei anderen aus? Bei anderen europäischen Staaten haben die noch länger Urlaub. Ich glaube, Italien, die liegen da sogar bei 3 Monaten. Aber dafür müssen die dann sonst übers ganze Jahr zur Schule gehen. Sprechen wir gleich drüber, hm?
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3: Und natürlich gibt es richtig Arbeitsvitamine hier bei Radio Ostfriesland für einen schönen Start in den Vormittag Richtung Mittag. Das ist Musik von Yvonne Elliman und If I Can't Have You. 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
2: Heute Osterwieke.
3: Osterwieke ist ein Flurname in Beromarfehn. Eine Wieke ist ein kleiner Kanal, der von einem größeren Kanal abzweigt. Die Osterwieke zweigt vom Beromarfehn-Kanal ab. Sie liegt östlich der Mittelwieke und des Beromarfehner Forstes. Der letzte Teil der Osterwieke wurde zugeschüttet und ist heute ein unbefestigter Weg. Die Osterwieke wird auch als Schabstall-Rack bezeichnet. Schabstall bedeutet Schafsstall und ein Rack ist eine längere, gerade Strecke eines Kanals. Dieser Zweitname der Osterwieke weist auf die ehemals bedeutende Schafhaltung im Beromarfehn hin. Noch um 1850 weideten über 1000 Schafe auf dem Moor.
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0: Frischimport aus England. Eurobats aus den 70ern mit Tonight. Hier ist Radio Ostfriesland, der lange Morgen. Um 20 Minuten nach 11. Wir sind schon mitten am Vormittag und machen uns schon mal Gedanken darüber, was es denn zum Mittagessen gibt. Bei uns nischt. Heute Abend wird der Grill angemacht. Ne? Dann muss heute Mittag ein Bütterchen her. Ansonsten wird heute Abend schön der Grill aufgelegt. Ja, die Sommerferien sind ja voll im Gange. 6 Wochen lang. Nur das tun, was man möchte. Sie haben schon gut, unsere Kiddies, oder? Naja, doch wie sieht das eigentlich in anderen Ländern aus? Haben da die Schülerinnen und Schüler mehr Ferien oder weniger Ferien als bei uns? Ronny Thorau aus der Radio Ostfriesland-Redaktion hat sich mal diesen internationalen Vergleich angeschaut. Ronny, mit 6 Wochen Sommerferien liegen wir ja damit eher, naja, sag ich mal, im Mittelfeld, oder gehören wir da eher zu den, naja, Spitzenreitern?
1: Naja, also es geht so. Man kann schon als Schülerinnen und Schüler Auswandersehnsucht kriegen, nach Frankreich zum Beispiel. Da sind die Schulsommerferien 8 Wochen lang mit vielen Sommerferienlagern und Großeltern besuchen, weil die Eltern in Frankreich mit so viel Freizeit nicht mithalten können. Oder Österreich, da bleiben die Schulen 9 Wochen zu und viele Eltern stellen da auf Sommer-Homeoffice um, damit die Kinder nicht alleine zu Hause sind wochenlang. Und in Italien sind Sommerferien je nach Region sogar bis zu 3 Monate lang. Dafür gibt es in Italien allerdings im Rest des Jahres kaum Ferien.
0: Na, und wie sieht es jetzt in anderen Ländern aus? Sind da 6 Wochen eher die Regel oder schon vergleichsweise lang?
1: Ja, es gibt schon auch ähnliche Länder wie bei uns. In Großbritannien zum Beispiel dauern die Sommerferien knapp 6 Wochen. Und in China, da sind die Sommerferien zwar länger als bei uns, um die 8 Wochen, aber dafür sind die Familienurlaube der Kinder mit ihren Eltern viel kürzer. Denn Eltern in China haben nur 5 bis 15 Tage Jahresurlaub. Ja, und dann gibt es ja natürlich noch die Länder, die jetzt im Juni, Juli, August gar keine Sommerferien haben. In Argentinien zum Beispiel oder Australien, da haben die Schülerinnen und Schüler erst im Dezember, Januar und Februar Sommerferien, wegen der umgekehrten Jahreszeiten auf der Südhalbkugel.
0: Junge, die Eltern in China, 5 oder maximal 10 Tage im Jahr. Das sieht ja schon einen Tacken anders aus. Ob 6 Wochen oder deutlich länger, am Ende wünschen sich wahrscheinlich alle Schülerinnen und Schüler, naja, vor allem eins: sonniges Wetter, eine richtig schöne Ferienfreizeit. Und in diesem Sinne wünschen wir natürlich allen Kiddies, allen Jugendlichen, natürlich auch euch Eltern, erholsame Sommerferien gemeinsam mit Radio Ostfriesland. Hey, what business? Und das sind die Backstreet Boys dazu. I want it that way.

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1: Und die Zeit, 11:30 Uhr, 11:30.
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2: Mit Volkert Janssen, guten Tag. Konjunkturstimmung im Nordwesten hält sich auf. Die Wirtschaft in Ostfriesland zeigt sich im zweiten Quartal 2026 zuversichtlicher als noch zu Jahresbeginn. Das geht aus der aktuellen Konjunkturumfrage der Industrie- und Handelskammer für Ostfriesland und Papenburg hervor. Der Konjunkturklimaindex stieg demnach von 74 auf 82 Punkte, liege damit aber deutlich unter dem Vorjahreswert, so die IHK. Ein Viertel der Unternehmen bewertet ihre Lage weiterhin als schlecht. Der Anteil guter Bewertungen sank von 18 auf 13%. Verbessert haben sich die Geschäftserwartungen für die nächsten Monate. Die Lage bleibe jedoch angespannt. Von einer wirklichen Trendwende sei man weit entfernt, hieß es. Als größte Risiken sehen die Unternehmen die wirtschaftlichen Rahmenbedingungen, die Energie- und Rohstoffpreise sowie den Fachkräftemangel. Weitere Meldungen aus Ostfriesland im Überblick. Rentnerin um dreistelligen Betrag gebracht. Eine 79-Jährige aus Ihlow ist Opfer von Betrügern geworden. Laut Polizei hatte die Rentnerin auf ihrem Computerbildschirm eine Sperrmeldung erhalten mit der Aufforderung, den Microsoft-Kundensupport anzurufen. Bei dem Gespräch erlangten die Täter Fernzugriff auf den Rechner der Frau und konnten einen dreistelligen Betrag von ihrem Konto abbuchen. Die 79-Jährige erstattete Anzeige, die Ermittlungen dauern an. Hecke geht in Flammen auf. Beim Abflammen von Unkraut hat ein 71-Jähriger in Vilsum versehentlich eine Hecke in Brand gesetzt. Das Feuer breitete sich auf einer Länge von rund 20 Metern aus und beschädigte ein angrenzendes Gebäude. Die Feuerwehr konnte die Flammen löschen. Die Schadenshöhe ist noch unklar. 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
1: Ganz viel Sonne, ein paar hohe Schleierwölkchen, die sind aber harmlos. Die Maxi-Werte liegen heute um die 27 Grad. In Aurich, da haben wir sie fast erreicht, da messen wir 26 Grad. Im Mormerland 26 Grad und auf Wangerooge, da messen wir 22 Grad. Morgen Sonne und Wolken im Wechsel, kurze örtliche Schauer sind nicht ausgeschlossen. Eher selten, trifft auch nicht jeden. Die Maxi-Werte, die liegen dann morgen so um die 24, 25 Grad.
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1: Die Autobahnen und Bundesstraßen bei uns in Ostfriesland sind im Moment frei. Und Blitzen gibt es reichlich auf der Hauptstraße in Finhusen. Hier wird hinter dem Tunnel geblitzt, 50 sind hier erlaubt. In Ostersander wird auf der Schiromer Straße kontrolliert, hier dürfen wir 50 fahren. In Wittmund wird auf der Mückenkruger Straße geblitzt, 80 sind hier erlaubt. Und im Mormerland steht die mobile Blitze auf der Othuser Straße, hier dürfen wir maximale 70 fahren. Und wenn Sie wissen, wo kontrolliert wird, wenn Sie wissen, wo es sich staut, dann wäre es nett, wenn Sie mich kurz anrufen, hier bei Radio Ostfriesland in den Studios in Aurich. Dort sitze ich und hier ist die Blitzer-Hotline, die 049-215-86111. Ich wünsche Ihnen allen unterwegs eine gute, vor allen Dingen wünsche ich Ihnen eine sichere Fahrt mit Radio Ostfriesland und guten Oldies hier mit Shaken Stevens.

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Sie, einer meiner ganz großen Favoriten hier bei Radio Friesland. ILO aus dem Jahre 1980. All over the world. Wir haben mittlerweile 20 Minuten vor 12. Das ist der lange Morgen. Ich bin Tommy Bollmann. Und ja, Fußball hat uns ja voll im Griff. Spanien hat ja das Endspiel der Fußball-Weltmeisterschaft erreicht. Guck, der Europameister besiegt im Halbfinale in Arlington, Frankreich mit 2:0 und spielt jetzt am Sonntag in East Rutherford um den

0: auch den WM-Titel zu holen.
1: Na, schauen wir mal. Das zweite Halbfinale heute, England gegen Argentinien, gilt ja offenbar als Hochrisikospiel. In Atlanta sind ja dafür zusätzliche Sicherheitskräfte und Polizei im Einsatz. Warum, Thomas, ist dieses Spiel so unglaublich brisant?
0: Na, zum einen fühlen sich die Engländer auch 40 Jahre danach immer noch durch das legendäre Handtor von Diego Maradona im WM-Viertelfinale von 1986 betrogen. Der Argentinier meinte hinterher ja, es sei die Hand Gottes gewesen, die den Ball ins englische Tor befördert habe. Zum anderen haben die beiden Länder ja 1982 einen Krieg um die Falklandinseln geführt. Und diese Gemengelage führt dazu, dass sich die Fangruppen jetzt nicht gerade vor gegenseitiger Zuneigung überschlagen.
1: Na gut, gucken wir mal. Hoffentlich bleibt alles friedlich. Also rein sportlich ist es ja das Duell des Weltmeisters gegen den Vize-Europameister. Die Frage, die sich mir natürlich hier stellt, wer ist denn jetzt eigentlich im Vorteil dabei?
0: Also beide Mannschaften nehmen sich nicht viel. Die Argentinier sind extrem abgezockt und sie haben eben diesen alles überragenden Ausnahmespieler Messi. Trainer Thomas Tuchel, der hat den Engländern eine sehr effiziente Spielweise verpasst. Sie glänzen nicht so oft, aber sie gewinnen ihre Spiele. Und sie haben mit Harry Kane und Jude Bellingham gleich zwei potenzielle Matchentscheider. Und vielleicht gibt das am Ende den Ausschlag. Warten wir es ab.
1: Ja, warten wir es ab. Mehr können wir nicht tun. Vielen Dank, Thomas Thunfeld aus der Radio Ostfriesland Redaktion. Das Spiel Argentinien gegen England heute Abend. Anpfiff ist um 21 Uhr unserer Zeit. Und ich sage nur eins, immer ein Treffer mit Radio Ostfriesland. Hey, what business? Und das ist Musik von Blondie und Maria. Der lange Morgen. 17 Minuten vor 12.

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Das ist Musik von Amy Stewart, Knock on Wood. Wir haben mittlerweile 7:07 und das war der lange Morgen am Mittwoch mit mir. Ich bin Tommy Bollmann und ich wünsche Ihnen an dieser Stelle einen charmanten Mittwoch. Bleiben Sie gesund, passen Sie auf sich auf. Trinken dürfen wir nicht vergessen, müssen wir immer genügend bei diesen Temperaturen. Morgen haben wir Donnerstag und um 6 Uhr melde ich mich wieder zurück. Bis dahin, Ihr Tommy Bollmann. Tschüss.

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1: Ich bin Dirk Zeitler. Tanken wird immer teurer. Vor allem Diesel hat sich auf Wochensicht massiv verteuert. Das geht aus Daten des ADAC hervor. Im bundesweiten Tagesdurchschnitt des Dienstags kostete ein Liter des Kraftstoffes 2,07 Euro. Das waren fast 12 Cent mehr als noch am Dienstag vor einer Woche. Auch Superbenzin legte deutlich zu. Der ADAC bewertet die aktuellen Spritpreise als zu hoch. US-Präsident Trump hat im Iran mit Angriffen auf die zivile Infrastruktur des Landes gedroht. Nächste Woche würden alle Kraftwerke und Brücken zerstört, es sei denn, sie kommen an den Verhandlungstisch und verhandeln, sagte er in einem Interview des US-Senders Fox News.
2: Schon im April hatte Trump dem Iran mit Vernichtung gedroht. Damals lenkte die Führung

0: Verdächtige wurden festgenommen, außerdem weitere Personen, die vor Ort angetroffen wurden. Gegen 9 deutsche und niederländische Beschuldigte wird ermittelt. Sie sollen seit dem vergangenen Jahr Grundstoffe für die Herstellung von Amphetamin in großem Stil beschafft und mehrere Drogenlabore betrieben haben. An der Razzia waren auch Europol, das LKA Nordrhein-Westfalen und das Bundeskriminalamt beteiligt. Thomas Bleskin, Nachrichtenredaktion.
1: Ein schweres Unwetter mit Hagel hat am frühen Morgen in Reutlingen Straßen überflutet und einen stundenlangen Einsatz von Feuerwehr und Polizei ausgelöst. Am Abend hatten heftige Unwetter bereits die Region Nürnberg schwer getroffen. Es gibt mehrere Verletzte.
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1: Zum Wetter, die aktuelle Vorhersage des Deutschen Wetterdienstes. Ab dem Nachmittag vor allem in der Südhälfte neue Gewitter, örtlich Unwetter. Im Rest des Landes heute meist trocken. Im Südwesten Temperaturen bis 32 Grad, sonst bis 27 Grad. An den Küsten etwas kühler. Morgen dann teils sonnig, teils heiter bis wolkig. Im Tagesverlauf im Norden einzelne und im Süden und Südwesten öfter Schauer oder teils kräftige Gewitter. Höchstwerte 25 bis 33 Grad.
2: Das waren die Nachrichten.
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1: Mit Volkert Janssen. Guten Tag. Konjunkturstimmung im Nordwesten hält sich auf. Die Wirtschaft in Ostfriesland zeigt sich im zweiten Quartal 2026 zuversichtlicher als noch zu Jahresbeginn. Das geht aus der aktuellen Konjunkturumfrage der Industrie- und Handelskammer für Ostfriesland und Papenburg hervor. Der Konjunkturklimaindex stieg demnach von 74 auf 82 Punkte, liege damit aber deutlich unter dem Vorjahreswert, so die IHK. Ein Viertel der Unternehmen bewertet ihre Lage weiterhin als schlecht. Der Anteil guter Bewertungen sank von 18 auf 13%. Verbessert haben sich die Geschäftserwartungen für die nächsten Monate. Die Lage bleibe jedoch angespannt. Von einer wirklichen Trendwende sei man weit entfernt, hieß es. Als größte Risiken sehen die Unternehmen die wirtschaftlichen Rahmenbedingungen, die Energie- und Rohstoffpreise sowie den Fachkräftemangel. Weitere Meldungen aus Ostfriesland im Überblick. Rentnerin um dreistelligen Betrag gebracht. Eine 79-Jährige aus Ihlow ist Opfer von Betrügern geworden. Laut Polizei hatte die Rentnerin auf ihrem Computerbildschirm eine Sperrmeldung erhalten mit der Aufforderung, den Microsoft-Kundensupport anzurufen. Bei dem Gespräch erlangten die Täter Fernzugriff auf den Rechner der Frau und konnten einen dreistelligen Betrag von ihrem Konto abbuchen. Die 79-Jährige erstattete Anzeige, die Ermittlungen dauern an. Hecke geht in Flammen auf. Beim Abflammen von Unkraut hat ein 71-Jähriger in Vilsum versehentlich eine Hecke in Brand gesetzt. Das Feuer breitete sich auf einer Länge von rund 20 Metern aus und beschädigte ein angrenzendes Gebäude. Die Feuerwehr konnte die Flammen löschen. Die Schadenshöhe ist noch unklar. 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
1: Ich bin Dirk Zeitler. Tanken ist in Deutschland innerhalb weniger Tage deutlich teurer geworden. Besonders kräftig sind die Preise für Diesel gestiegen. Das zeigen aktuelle Zahlen des ADAC.
2: Im bundesweiten Tagesdurchschnitt kostete ein Liter Diesel zuletzt rund 2,07 Euro, fast 12 Cent mehr als vor einer Woche. Auch Super E10 verteuerte sich deutlich und lag im Schnitt bei knapp 2,08 Euro pro Liter. Damit ist der Preisunterschied zwischen beiden Kraftstoffen fast verschwunden, obwohl Diesel eigentlich niedriger besteuert wird. Als wichtiger Grund für die Preissteigerungen gelten die verschärften Spannungen zwischen den USA und dem Iran, die auch den Ölpreis zuletzt deutlich steigen ließen. Thomas Bleskin, Nachrichtenredaktion.
1: Für Bundeskanzler Merz steht heute noch ein wichtiger Termin auf der Agenda, die traditionelle Sommerpressekonferenz in Berlin. Trotz der jüngsten Reformbeschlüsse sehen viele Menschen die Bundesregierung nicht auf einem stärkeren Kurs. In einer YouGov-Umfrage sagten 47% Schwarz-Rot gehe geschwächt in die Sommerpause, nur 10% sehen die Regierung gestärkt. Nach einem aktuellen Bericht der Weltgesundheitsorganisation sind in der WHO-Europa-Region 566.000 Kinder ohne Impfschutz. Die WHO-Europa-Region geht weit über die EU hinaus. Dazu gehören über 50 Länder, darunter auch etwa die Türkei, Russland und Israel.
3: Ungeimpfte Kinder, das kommt vor allem in Konfliktgebieten vor, wo Impfprogramme ausfallen. Und manche Länder haben wegen gekürzter Entwicklungshilfe nicht genügend Geld dafür. Besorgt ist die WHO aber auch über Impfskepsis, geschürt durch Falschinformationen über angebliche Risiken. Dabei haben Impfungen nach WHO-Angaben in den vergangenen 50 Jahren 150 Millionen Menschenleben gerettet. Auch in Deutschland gibt es Kinder, die keine einzige Impfung erhalten haben. Rund 21.000 nach Angaben der Organisationen. Aus Genf, Christiane Ölrich.
1: Ein schweres Unwetter mit Hagel hat am frühen Morgen in Reutlingen Straßen überflutet und einen stundenlangen Einsatz von Feuerwehr und Polizei ausgelöst. Am Abend hatten heftige Unwetter bereits die Region Nürnberg schwer getroffen. Es gibt mehrere Verletzte.
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1: Zum Wetter, die aktuelle Vorhersage des Deutschen Wetterdienstes. Ab dem Nachmittag vor allem in der Südhälfte neue Gewitter, örtlich Unwetter. Im Rest des Landes heute meist trocken. Im Südwesten Temperaturen bis 32 Grad, sonst bis 27 Grad. An den Küsten etwas kühler. Morgen dann teils sonnig, teils heiter bis wolkig. Im Tagesverlauf im Norden einzelne und im Süden und Südwesten öfter Schauer oder teils kräftige Gewitter. Höchstwerte 25 bis 33 Grad.
0: Das waren die Nachrichten.

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3: Mit Volkert Janssen. Guten Tag. Frontalzusammenstoß auf B401. Ein Todesopfer. Bei einem schweren Verkehrsunfall auf der Bundesstraße 401 bei Suhr-Volt ist heute Morgen ein 52-Jähriger ums Leben gekommen. Nach Angaben der Polizei war er gemeinsam mit einer 15-Jährigen in Richtung Oldenburg unterwegs, als er aus ungeklärter Ursache in den Gegenverkehr geriet. Dort prallte er frontal gegen einen Transporter. Der Mann starb noch an der Unfallstelle. Die 15-Jährige wurde lebensgefährlich verletzt und in ein Krankenhaus gebracht. Die Fahrerin des Transporters wurde schwer verletzt und kam ebenfalls in ein Krankenhaus. Die Ermittlungen zur Unfallursache dauern an. Weitere Meldungen aus Ostfriesland im Überblick. Schuppen abgebrannt. Auf einem Bauernhof in Rauderfehn hat ein Geräteschuppen gebrannt. Nach Angaben der Feuerwehr stand das Gebäude bei Eintreffen bereits in Vollbrand. Es gelang den Einsatzkräften, ein Übergreifen der Flammen auf ein Wohnhaus zu verhindern. Der Schuppen wurde völlig zerstört. Warum es gebrannt hat und die Schadenshöhe sind noch unklar. Farbschmierereien auf Baustelle. Nach Sachbeschädigungen auf einer Baustelle in Aurich sucht die Polizei Zeugen. Unbekannte hatten in der Straße Glupe einen Bagger, zwei Bauwagen und Verkehrswagen mit Farbe beschmiert. Wer Angaben machen kann, wird gebeten, sich bei der Polizei zu melden. 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
1: Ich bin Thomas Brockt. Die Bundesregierung hat weitere Maßnahmen zum Abbau der Bürokratie beschlossen. Die schwarz-rote Koalition einigte sich darauf, bürokratische Verpflichtungen abzuschaffen, die einer jährlichen Entlastung von rund 600 Millionen Euro entsprechen.
2: Im Mittelpunkt steht die Digitalisierung im Gesundheitswesen. Künftig sollen etwa elektronische Überweisungen möglich sein und die elektronische Patientenakte deutlich mehr Funktionen bekommen. Auch bei der Arbeitsagentur gilt künftig stärker das Prinzip Digital First. Verbindliche Absprachen per E-Mail und Videotermine mit dem Jobcenter sollen möglich werden. Außerdem fallen einzelne Vorschriften weg, etwa die Umweltplakette für Elektroautos oder die regelmäßige Prüfung elektrischer Geräte wie Kaffeemaschinen, sofern kein besonderes Gefährdungspotenzial besteht. Thomas Bleski, Nachrichtenredaktion.
1: Tanken wird immer teurer. Vor allem Diesel hat sich auf Wochensicht massiv verteuert, wie aus Daten des ADAC hervorgeht. Im bundesweiten Schnitt kostete ein Liter Diesel gestern 2,07 Euro. Das waren rund 12 Cent mehr als noch am Dienstag vor einer Woche. Auch Superbenzin legte deutlich zu. Ein Liter der Sorte E10 kostete 2,08 Euro im Schnitt und damit 6 Cent mehr als eine Woche davor. Intensiver Austausch und schnelle Informationen, aber auch Hass, Mobbing, Fake News und drastische Bilder. Jugendliche empfinden Social Media als ständiges Wechselspiel zwischen positiven Erlebnissen und belastenden Erfahrungen. Das zeigt eine Studie des Medienpädagogischen Forschungsverbands Südwest, die jetzt in Mainz vorgestellt wurde.
3: Für rund 80% der Jugendlichen sind soziale Medien ein wichtiger Zugang zu Wissen und etwa die Hälfte von ihnen berichtet, sich dort verstanden zu fühlen. Gleichzeitig lenke Social Media sie von wichtigen Dingen ab und raube ihnen Zeit für Erholung und Freizeitaktivitäten. Als besonders belastend nehmen die jungen Menschen unter anderem ungewollte Nacktbilder, Mobbing und drastische Gewaltdarstellungen wahr. Fiona Reinhardt, Nachrichtenredaktion.
1: Im Bestechungsskandal in der Justizvollzugsanstalt Rheinbach in NRW sollen Häftlinge Bedienstete mit Einkaufsgutscheinen, zum Beispiel für Online-Warenhäuser, bestochen haben. Das teilte das Justizministerium in einer vertraulichen Sitzung des Rechtsausschusses im Landtag mit. 7 aktiven JVA-Bediensteten und einer ehemaligen Bediensteten wird vorgeworfen, gegen Bezahlung Drogen und Handys in das Gefängnis in Rheinbach geschmuggelt zu haben.
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1: Zum Wetter die aktuelle Vorhersage des Deutschen Wetterdienstes. Heute vor allem in der Südhälfte erneut Gewitter, im Rest des Landes meist trocken. Im Südwesten Temperaturen bis 32 Grad, ansonsten bis 27 Grad an den Küsten kühler. Morgen teils sonnig, teils heiter bis wolkig, im Tagesverlauf im Norden einzelne und im Süden und Südwesten häufiger Schauer oder teils kräftige Gewitter. Höchstwerte dann 25 bis 33 Grad.
0: Das waren die Nachrichten.

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2: Mit Volkert Janssen. Guten Tag. Frontalzusammenstoß auf B401. Ein Todesopfer. Bei einem schweren Verkehrsunfall auf der Bundesstraße 401 bei Suhrwold ist heute Morgen ein 52-Jähriger ums Leben gekommen. Nach Angaben der Polizei war er gemeinsam mit einer 15-Jährigen in Richtung Oldenburg unterwegs, als er aus ungeklärter Ursache in den Gegenverkehr geriet. Dort prallte er frontal gegen einen Transporter. Der Mann starb noch an der Unfallstelle. Die 15-Jährige wurde lebensgefährlich verletzt und in ein Krankenhaus gebracht. Die Fahrerin des Transporters wurde schwer verletzt und kam ebenfalls in ein Krankenhaus. Die Ermittlungen zur Unfallursache dauern an. Weitere Meldungen aus Ostfriesland im Überblick. Schuppen abgebrannt. Auf einem Bauernhof in Rauderfehn hat ein Geräteschuppen gebrannt. Nach Angaben der Feuerwehr stand das Gebäude bei Eintreffen bereits in Vollbrand. Es gelang den Einsatzkräften, ein Übergreifen der Flammen auf ein Wohnhaus zu verhindern. Der Schuppen wurde völlig zerstört. Warum es gebrannt hat und die Schadenshöhe sind noch unklar. Farbschmierereien auf Baustelle. Nach Sachbeschädigungen auf einer Baustelle in Aurich sucht die Polizei Zeugen. Unbekannte hatten in der Straße Glupe einen Bagger, zwei Bauwagen und Verkehrswagen mit Farbe beschmiert. Wer Angaben machen kann, wird gebeten, sich bei der Polizei zu melden. 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
1: Ich bin Thomas Brockt. Kanzler Merz hat den eingeschlagenen Reformkurs der schwarz-roten Bundesregierung herausgestellt und setzt auf gemeinsame weitere Vorhaben. Die Koalition habe Tritt gefasst, sagte er bei seiner Sommerpressekonferenz in Berlin. Man habe viel erreicht, aber es sei noch lange nicht genug, so Merz mit Blick auf beschlossene Gesetze wie die Gesundheitsreform für stabile Krankenkassenbeiträge und noch anstehende Reformen, etwa bei der Rente oder der Pflegeversicherung. Die Zusammenarbeit und das persönliche Verhältnis innerhalb der Regierung bezeichnete Merz als sehr gut. Die Bundesregierung hat derweil weitere Maßnahmen zum Abbau der Bürokratie beschlossen. Die Koalition einigte sich darauf, bürokratische Verpflichtungen abzuschaffen, die einer jährlichen Entlastung von rund 600 Millionen Euro entsprechen.
2: Im Mittelpunkt steht die Digitalisierung im Gesundheitswesen. Künftig sollen etwa elektronische Überweisungen möglich sein und die elektronische Patientenakte deutlich mehr Funktionen bekommen. Auch bei der Arbeitsagentur gilt künftig stärker das Prinzip Digital First. Verbindliche Absprachen per E-Mail und Videotermine mit dem Jobcenter sollen möglich werden. Thomas Bleski, Nachrichtenredaktion.
1: Nach einem aktuellen Bericht der Weltgesundheitsorganisation sind in der WHO-Europaregion 566.000 Kinder ohne Impfschutz. Die WHO-Europaregion geht weit über die EU hinaus. Dazu gehören über 50 Länder, darunter auch etwa die Türkei, Russland und Israel.
3: Ungeimpfte Kinder, das kommt vor allem in Konfliktgebieten vor, wo Impfprogramme ausfallen und manche Länder haben wegen gekürzter Entwicklungshilfe nicht genügend Geld dafür. Besorgt ist die WHO aber auch über Impfskepsis, geschürt durch Falschinformationen über angebliche Risiken. Dabei haben Impfungen nach WHO-Angaben in den vergangenen 50 Jahren 150 Millionen Menschenleben gerettet. Christiane Ulrich, Genf.
1: Tanken wird immer teurer. Vor allem Diesel hat sich auf Wochensicht massiv verteuert, wie aus Daten des ADAC hervorgeht. Im bundesweiten Schnitt kostete ein Liter Diesel gestern 2,07 Euro. Das waren rund 12 Cent mehr als noch am Dienstag vor einer Woche. Auch Superbenzin legte deutlich zu. Ein Liter der Sorte E10 kostete 2,08 Euro im Schnitt und damit 6 Cent mehr als eine Woche zuvor.
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1: Zum Wetter, die aktuelle Vorhersage des Deutschen Wetterdienstes. Heute vor allem in der Südhälfte erneut Gewitter, im Rest des Landes meist trocken. Im Südwesten Temperaturen bis 32 Grad, ansonsten bis 27 Grad, an den Küsten kühler. Morgen teils sonnig, teils heiter bis wolkig, im Tagesverlauf im Norden einzelne und im Süden und Südwesten häufiger Schauer oder teils kräftige Gewitter. Höchstwerte dann 25 bis 33 Grad.
0: Das waren die Nachrichten.

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2: Mit Volkert Janssen. Guten Tag. Frontalzusammenstoß auf B401. Ein Todesopfer. Bei einem schweren Verkehrsunfall auf der Bundesstraße 401 bei Suhrwold ist heute Morgen ein 52-Jähriger ums Leben gekommen. Nach Angaben der Polizei war er gemeinsam mit einer 15-Jährigen in Richtung Oldenburg unterwegs, als er aus ungeklärter Ursache in den Gegenverkehr geriet. Dort prallte er frontal gegen einen Transporter. Der Mann starb noch an der Unfallstelle. Die 15-Jährige wurde lebensgefährlich verletzt und in ein Krankenhaus gebracht. Die Fahrerin des Transporters wurde schwer verletzt und kam ebenfalls in ein Krankenhaus. Die Ermittlungen zur Unfallursache dauern an. Weitere Meldungen aus Ostfriesland im Überblick. Schuppen abgebrannt. Auf einem Bauernhof in Rauderfehn hat ein Geräteschuppen gebrannt. Nach Angaben der Feuerwehr stand das Gebäude bei Eintreffen bereits in Vollbrand. Es gelang den Einsatzkräften, ein Übergreifen der Flammen auf ein Wohnhaus zu verhindern. Der Schuppen wurde völlig zerstört. Warum es gebrannt hat und die Schadenshöhe sind noch unklar. Farbschmierereien auf Baustelle. Nach Sachbeschädigungen auf einer Baustelle in Aurich sucht die Polizei Zeugen. Unbekannte hatten in der Straße Glupe einen Bagger, zwei Bauwagen und Verkehrswagen mit Farbe beschmiert. Wer Angaben machen kann, wird gebeten, sich bei der Polizei zu melden. 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
1: Ich bin Thomas Bock. Bundeskanzler Merz hat den eingeschlagenen Reformkurs der schwarz-roten Bundesregierung herausgestellt und setzt auf gemeinsame weitere Vorhaben. Die Koalition hat Tritt gefasst, sagte Merz bei seiner Sommerpressekonferenz in Berlin heute.
2: So gut gelaunt hat man den Kanzler lange nicht gesehen. Merz kam mit mittelblauem Anzug, weißem Hemd und rot-weiß gemusterter Krawatte und startete sein Eingangsstatement mit einem, wenn auch kurzen, Lächeln. In der Regierung habe man persönlich und menschlich ein sehr gutes Verhältnis miteinander. Sein Fazit, die Koalition habe ihren Rhythmus gefunden und geliefert und er behalte trotz der AfD-Umfrageergebnisse vor den anstehenden Landtagswahlen seinen Optimismus. Thomas Bleskin, Nachrichtenredaktion.
1: Beschäftigte sollen künftig leichter eine neue Stelle ausprobieren können, ohne beim alten Arbeitgeber kündigen und beim neuen zusagen zu müssen. Eingeführt werden soll dafür eine sogenannte Job-to-Job-Erprobung, für die das Bundeskabinett mit einem Gesetzentwurf von Arbeitsministerin Baas grünes Licht gegeben hat. Wenn Unternehmen Arbeitsplätze abbauen müssen, kommt es darauf an, dass die Fachkräfte schnell und unkompliziert in Branchen wechseln, in denen sie gebraucht werden, sagte Baas. Nach einem aktuellen Bericht der Weltgesundheitsorganisation sind in der WHO-Europaregion 566.000 Kinder ohne Impfschutz. Die WHO-Europaregion geht weit über die EU hinaus. Dazu gehören über 50 Länder, darunter auch etwa die Türkei, Russland und Israel.
3: Ungeimpfte Kinder, das kommt vor allem in Konfliktgebieten vor, wo Impfprogramme ausfallen. Und manche Länder haben wegen gekürzter Entwicklungshilfe nicht genügend Geld dafür. Besorgt ist die WHO aber auch über Impfskepsis, geschürt durch Falschinformationen über angebliche Risiken. Dabei haben Impfungen nach WHO-Angaben in den vergangenen 50 Jahren 150 Millionen Menschenleben gerettet. Christiane Ulrich, Genf.
1: Tanken wird immer teurer. Vor allem Diesel hat sich auf Wochensicht massiv verteuert, wie aus Daten des ADAC hervorgeht. Im bundesweiten Schnitt kostete ein Liter Diesel gestern 2,07 Euro. Das waren rund 12 Cent mehr als noch am Dienstag vor einer Woche. Auch Superbenzin legte deutlich zu. Ein Liter der Sorte E10 kostete 2,08 Euro im Schnitt und damit 6 Cent mehr als eine Woche zuvor.
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1: Zum Wetter, die aktuelle Vorhersage des Deutschen Wetterdienstes. Heute vor allem in der Südhälfte erneut Gewitter, im Rest des Landes meist trocken. Im Südwesten Temperaturen bis 32 Grad, ansonsten bis 27 Grad an den Küsten kühler. Morgen teils sonnig, teils heiter bis wolkig, im Tagesverlauf im Norden einzelne und im Süden und Südwesten häufiger Schauer oder teils kräftige Gewitter. Höchstwerte dann 25 bis 33 Grad.
0: Das waren die Nachrichten.

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3: Mit Volkert Janssen. Guten Tag. Frontalzusammenstoß auf B401. Ein Todesopfer. Bei einem schweren Verkehrsunfall auf der Bundesstraße 401 bei Suhr-Volt ist heute Morgen ein 52-Jähriger ums Leben gekommen. Nach Angaben der Polizei war er gemeinsam mit einer 15-Jährigen in Richtung Oldenburg unterwegs, als er aus ungeklärter Ursache in den Gegenverkehr geriet. Dort prallte er frontal gegen einen Transporter. Der Mann starb noch an der Unfallstelle. Die 15-Jährige wurde lebensgefährlich verletzt und in ein Krankenhaus gebracht. Die Fahrerin des Transporters wurde schwer verletzt und kam ebenfalls in ein Krankenhaus. Die Ermittlungen zur Unfallursache dauern an. Weitere Meldungen aus Ostfriesland im Überblick. Schuppen abgebrannt. Auf einem Bauernhof in Rauderfehn hat ein Geräteschuppen gebrannt. Nach Angaben der Feuerwehr stand das Gebäude bei Eintreffen bereits in Vollbrand. Es gelang den Einsatzkräften, ein Übergreifen der Flammen auf ein Wohnhaus zu verhindern. Der Schuppen wurde völlig zerstört. Warum es gebrannt hat und die Schadenshöhe sind noch unklar. Farbschmierereien auf Baustelle. Nach Sachbeschädigungen auf einer Baustelle in Aurich sucht die Polizei Zeugen. Unbekannte hatten in der Straße Glupe einen Bagger, zwei Bauwagen und Verkehrswagen mit Farbe beschmiert. Wer Angaben machen kann, wird gebeten, sich bei der Polizei zu melden. 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
1: Norden. Bei einem Unfall auf dem Hollander Weg ist eine Radfahrerin leicht verletzt worden. Ein Autofahrer wollte rückwärts von einem Grundstück auf die Straße fahren. Dabei übersah er die 55-Jährige und erfasste sie. Emden. Ein Autofahrer hat in der Friesierstraße ein Verkehrsschild beschädigt und ist geflüchtet. Hinweise auf den Verursacher nimmt die Polizei entgegen. Aurich. Die Polizei hat auf der Emder Straße einen Autofahrer kontrolliert. Dabei kam heraus, dass der 22-Jährige Drogen genommen hatte. Er musste eine Blutprobe abgeben und sein Auto stehen lassen. Leer. Auf einem Parkplatz in der Lederstraße wurde ein Auto beschädigt. Unbekannte zerkratzten die rechte Seite des Fahrzeugs. Die Polizei sucht Zeugen.
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1: Ich bin Thomas Brockt. Die Bundesregierung hat weitere Schritte zum Abbau der Bürokratie beschlossen. Das Kabinett einigte sich unter anderem darauf, etliche Dokumentationspflichten für Firmen abzuschaffen. In Arztpraxen soll die elektronische Überweisung eingeführt werden. Und bei Bauvorhaben im Verkehrsbereich sollen Verfahren vereinfacht werden.
2: Rund 600 Millionen Euro jährlich will die Bundesregierung einsparen, indem bürokratische Verpflichtungen für Bürger und Firmen abgeschafft werden. Beispielsweise sollen sich Halter von E-Autos künftig nicht mehr um eine grüne Umweltplakette kümmern müssen. Der Pflichttermin beim Jobcenter soll auch digital per Videoschalte möglich sein. Auch elektronische Arztüberweisungen sind geplant. Tanja Wagner, Nachrichtenredaktion.
1: Kanzler Merz hat den eingeschlagenen Reformkurs der schwarz-roten Bundesregierung herausgestellt und setzt auf gemeinsame weitere Vorhaben. Die Koalition habe Tritt gefasst, sagte er bei seiner Sommerpressekonferenz in Berlin. Man habe viel erreicht, aber es sei noch lange nicht genug. Die Zusammenarbeit und das persönliche Verhältnis innerhalb der Regierung bezeichnete Merz als sehr gut. Tanken wird immer teurer. Vor allem Diesel hat sich auf Wochensicht massiv verteuert, wie aus Daten des ADAC hervorgeht. Mittlerweile liegt der Preis im bundesweiten Durchschnitt bei 2,07 Euro. Grund dafür ist die erneute Eskalation zwischen den USA und dem Iran.
3: Schwere Bombardierung von Brücken und Kraftwerken im Iran, damit droht Trump schon seit Monaten. Nur um dieses schwere Geschütz dann doch wieder zurückzufahren. Aber nächste Woche, sagt er nun, könne es losgehen. Bis dahin sollen die herkömmlichen Angriffe zum Teil bei Tageslicht weitergehen. Der Iran reagiert mit Raketen und Drohnen auf Ziele in der Golfregion und Jordanien. In einer Krisensitzung erörterte Trump eine massiv verschärfte Offensive. Aus den USA, Tina Eck.
1: Mit zahlreichen Gedenkveranstaltungen hat die Türkei an den Putschversuch gegen die Regierung von Präsident Erdogan vor 10 Jahren erinnert. In Istanbul nahmen Tausende an einem Marsch über die erste Brücke über die Meerenge Bosporus teil. Dort hatten sich am 15. Juli 2016 Putschisten und regierungstreue Sicherheitskräfte schwere Gefechte geliefert. Es gab an dem Tag insgesamt mehr als 250 Todesopfer und mehr als 2000 Verletzte. Der Aufstand wurde schließlich niedergeschlagen.
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1: Zum Wetter, die aktuelle Vorhersage des Deutschen Wetterdienstes. Heute vor allem in der Südhälfte erneut Gewitter, im Rest des Landes meist trocken. Im Südwesten Temperaturen bis 32 Grad, ansonsten bis 27 Grad, an den Küsten kühler. Morgen teils sonnig, teils heiter bis wolkig, im Tagesverlauf im Norden einzelne und im Süden und Südwesten häufiger Schauer oder teils kräftige Gewitter. Höchstwerte dann 25 bis 33 Grad.
0: Das waren die Nachrichten.

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3: Mit Volkert Janssen. Guten Tag. Frontalzusammenstoß auf B401. Ein Todesopfer. Bei einem schweren Verkehrsunfall auf der Bundesstraße 401 bei Suhrwold ist heute Morgen ein 52-Jähriger ums Leben gekommen. Nach Angaben der Polizei war er gemeinsam mit einer 15-Jährigen in Richtung Oldenburg unterwegs, als er aus ungeklärter Ursache in den Gegenverkehr geriet. Dort prallte er frontal gegen einen Transporter. Der Mann starb noch an der Unfallstelle. Die 15-Jährige wurde lebensgefährlich verletzt und in ein Krankenhaus gebracht. Die Fahrerin des Transporters wurde schwer verletzt und kam ebenfalls in ein Krankenhaus. Die Ermittlungen zur Unfallursache dauern an. Weitere Meldungen aus Ostfriesland im Überblick. Schuppen abgebrannt. Auf einem Bauernhof in Rauderfehn hat ein Geräteschuppen gebrannt. Nach Angaben der Feuerwehr stand das Gebäude bei Eintreffen bereits in Vollbrand. Es gelang den Einsatzkräften, ein Übergreifen der Flammen auf ein Wohnhaus zu verhindern. Der Schuppen wurde völlig zerstört. Warum es gebrannt hat und die Schadenshöhe sind noch unklar. Farbschmierereien auf Baustelle. Nach Sachbeschädigungen auf einer Baustelle in Aurich sucht die Polizei Zeugen. Unbekannte hatten in der Straße Glupe einen Bagger, zwei Bauwagen und Verkehrswagen mit Farbe beschmiert. Wer Angaben machen kann, wird gebeten, sich bei der Polizei zu melden. 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
1: Ich bin Thomas Brockt. Die Bundesregierung hat weitere Schritte zum Abbau der Bürokratie beschlossen. Das Kabinett einigte sich unter anderem darauf, etliche Dokumentationspflichten für Firmen abzuschaffen. In Arztpraxen soll die elektronische Überweisung eingeführt werden. Und bei Bauvorhaben im Verkehrsbereich sollen Verfahren vereinfacht werden.
2: Rund 600 Millionen Euro jährlich will die Bundesregierung einsparen, indem bürokratische Verpflichtungen für Bürger und Firmen abgeschafft werden. Beispielsweise sollen sich Halter von E-Autos künftig nicht mehr um eine grüne Umweltplakette kümmern müssen. Der Pflichttermin beim Jobcenter soll auch digital per Videoschalte möglich sein. Auch elektronische Arztüberweisungen sind geplant. Tanja Wagner, Nachrichtenredaktion.
1: Kanzler Merz hat den eingeschlagenen Reformkurs der schwarz-roten Bundesregierung herausgestellt und setzt auf gemeinsame weitere Vorhaben. Die Koalition habe Tritt gefasst, sagte er bei seiner Sommerpressekonferenz in Berlin. Man habe viel erreicht, aber es sei noch lange nicht genug. Die Zusammenarbeit und das persönliche Verhältnis innerhalb der Regierung bezeichnete Merz als sehr gut. Tanken wird immer teurer. Vor allem Diesel hat sich auf Wochensicht massiv verteuert, wie aus Daten des ADAC hervorgeht. Mittlerweile liegt der Preis im bundesweiten Durchschnitt bei 2,07 Euro. Grund dafür ist die erneute Eskalation zwischen den USA und dem Iran.
3: Schwere Bombardierung von Brücken und Kraftwerken im Iran, damit droht Trump schon seit Monaten. Nur um dieses schwere Geschütz dann doch wieder zurückzufahren. Aber nächste Woche, sagt er nun, könne es losgehen. Bis dahin sollen die herkömmlichen Angriffe zum Teil bei Tageslicht weitergehen. Der Iran reagiert mit Raketen und Drohnen auf Ziele in der Golfregion und Jordanien. In einer Krisensitzung erörterte Trump eine massiv verschärfte Offensive. Aus den USA, Tina Eck.
1: Mit zahlreichen Gedenkveranstaltungen hat die Türkei an den Putschversuch gegen die Regierung von Präsident Erdogan vor 10 Jahren erinnert. In Istanbul nahmen Tausende an einem Marsch über die erste Brücke über die Meerenge Bosporus teil. Dort hatten sich am 15. Juli 2016 Putschisten und regierungstreue Sicherheitskräfte schwere Gefechte geliefert. Es gab an dem Tag insgesamt mehr als 250 Todesopfer und mehr als 2000 Verletzte. Der Aufstand wurde schließlich niedergeschlagen.
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1: Zum Wetter, die aktuelle Vorhersage des Deutschen Wetterdienstes. Heute vor allem in der Südhälfte erneut Gewitter, im Rest des Landes meist trocken. Im Südwesten Temperaturen bis 32 Grad, ansonsten bis 27 Grad, an den Küsten kühler. Morgen teils sonnig, teils heiter bis wolkig, im Tagesverlauf im Norden einzelne und im Süden und Südwesten häufiger Schauer oder teils kräftige Gewitter. Höchstwerte dann 25 bis 33 Grad.
0: Das waren die Nachrichten.
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25 or 6 to 4 von Chicago. Und mit dieser etwas undurchsichtigen Formel sind heute die Backtracks gestartet. Chicago ist eine der Rockgeschichte nicht wegzudenkende Band, die als eine der ersten Blasinstrumente für ihre Kompositionen eingesetzt hat. Für mich ist das sicher eine Bereicherung. Und ich bin Peter Wolf und ich spiele die Musik bis 19 Uhr. In gut 20 Minuten kommen wieder zwei Hits am Stück, zwei Titel eines Künstlers, einer Künstlerin oder einer Gruppe. Und heute ist das eine Band, deren Mitglieder häufiger wechseln. Und diese Sängerin durfte ich schon mal live erleben, Chaka Khan.

Dream Every Woman von Chaka Khan, 1978, ihr erster Solo-Erfolg. Da war sie aber auch noch Mitglied der Funkband Rufus. Aus den frühen 80ern jetzt die Bell Stars.

Country gibt es hier gelegentlich in den Backtracks. Stefan Speckmann wird sich freuen. Dies waren die Bellamy Brothers, Howard und David, so heißen sie mit Vornamen, und Let Your Love Flow. 1976 war das die erste und erfolgreichste Single des Duos. Stand in vielen Ländern auf Nummer 1, auch bei uns. Wenn Ihnen das jetzt ein bisschen bekannt vorgekommen ist, in vielen Ländern, nein, in Deutschland war Ein Bett im Kornfeld von Jürgen Drews gemacht auf Let Your Love Flow. Sie haben die Backtracks eingeschaltet bei Radio Ostfriesland.

Heika und ist auch bei uns keine Unbekannte. Pull Up to the Bumper von 1981 und da gab es Simply Red noch nicht. Drei Jahre später ist die Band gegründet worden und von Simply Red spielen wir jetzt zwei Hits am Stück.

mit Something Got Me Started von 1991 steht auch auf dem Album Stars drauf. Und 1986 ist Jericho erschienen. Der Titel ist Teil des Debütalbums der Band und das heißt Picture Book. Simply Red ist eigentlich eine One-Man-Show mit Begleitband und die gruppiert sich um Sänger Mick Hagnall. Die Mitglieder der Band wechseln häufiger. Seit der Gründung 1984 gab es Simply Red bis 2010. Danach wurde es sozusagen in den Ruhestand geschickt und 4 Jahre später reaktiviert. Auch wenn die Zeit der größten Erfolge vorbei ist, Simply Red besteht bis heute.

Wettbewerb, wer hat den ungewöhnlichsten Bandnamen, könnte diese Formation mit ganz vorne stehen. Sie heißt nämlich Strawberry Alarm Clock und der Titel Ensigns and Peppermints. Die Backtracks biegen ein in die Zielgerade mit Delegation und Put

zweite Single und die war offenbar nur in der Bundesrepublik ein kleinerer Erfolg. Black Veils of Melancholy, 1968 kam die Single raus. Da gab es die Backtracks noch nicht, aber jetzt und natürlich am nächsten Mittwoch wieder zur selben Zeit um kurz nach 18 Uhr starten wir wie immer. Wenn Ihnen die Musik gefallen hat, dann würde ich mich freuen, wenn Sie wieder einschalten. Bis zu den Nachrichten von 19 Uhr noch Ray Stevens und Bridget the Midget, the Queen of the Blues. Ein ganz witziger Titel, hat auch den Weg in die deutsche Hitliste gefunden. Mein Name ist Peter Wolf und ich bin für die Backtracks verantwortlich. Einen schönen Abend noch. Bin Annemal.

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1: Ich bin Thomas Brock. Bundeskanzler Merz hat den eingeschlagenen Reformkurs der schwarz-roten Regierung herausgestellt und setzt auf gemeinsame weitere Vorhaben. Die Koalition habe Tritt gefasst, sagte Merz bei seiner Sommerpressekonferenz heute in Berlin.
2: So gut gelaunt hat man den Kanzler lange nicht gesehen. Merz kam mit mittelblauem Anzug, weißem Hemd und rot-weiß gemusterter Krawatte und startete sein Eingangsstatement mit einem, wenn auch kurzen, Lächeln. In der Regierung habe man persönlich und menschlich ein sehr gutes Verhältnis miteinander. Konkret nannte Merz seine Beziehung zu den SPD-Chefs Klingbeil und Baas. Sein Fazit, die Koalition habe ihren Rhythmus gefunden und geliefert und er behalte trotz der AfD-Umfrageergebnisse vor den anstehenden Landtagswahlen seinen Optimismus. Thomas Bleskin, Nachrichtenredaktion.
1: Die Bundesregierung hat eine lange Liste von Maßnahmen zum Bürokratieabbau beschlossen. Vieles davon betrifft den Straßenverkehr. So soll es einfachere Regelungen für Taxiunternehmen geben. Regionale Lkw-Fahrverbote an Feiertagen wie Fronleichnam werden gestrichen. Außerdem reicht künftig das Kennzeichen von E-Autos aus, um in Umweltzonen in Städten fahren zu dürfen. Eine grüne Plakette muss nicht mehr an die Scheibe geklebt werden. Tanken wird immer teurer. Vor allem Diesel hat sich auf Wochensicht massiv verteuert, wie aus Daten des ADAC hervorgeht. Mittlerweile liegt der Preis im bundesweiten Durchschnitt bei 2,07 Euro. Grund dafür ist die erneute Eskalation zwischen den USA und dem Iran.
3: Schwere Bombardierung von Brücken und Kraftwerken im Iran, damit droht Trump schon seit Monaten. Nur um dieses schwere Geschütz dann doch wieder zurückzufahren. Aber nächste Woche, sagt er nun, könne es losgehen. Bis dahin sollen die herkömmlichen Angriffe zum Teil bei Tageslicht weitergehen. Der Iran reagiert mit Raketen und Drohnen auf Ziele in der Golfregion und Jordanien. Aus den USA, Tina Eck.
1: Mit zahlreichen Gedenkveranstaltungen hat die Türkei an den Putschversuch gegen die Regierung von Präsident Erdogan vor 10 Jahren erinnert. In Istanbul nahmen Tausende an einem Marsch über die erste Brücke über die Meerenge Bosporus teil. Dort hatten sich am 15. Juli 2016 Putschisten und regierungstreue Sicherheitskräfte schwere Gefechte geliefert. Es gab an dem Tag insgesamt mehr als 250 Todesopfer und mehr als 2000 Verletzte. Der Aufstand wurde schließlich niedergeschlagen.
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1: Zum Wetter, die aktuelle Vorhersage des Deutschen Wetterdienstes. In der Nacht im Süden noch einige Gewitter, später im Nordosten schauerartiger Regen. In den mittleren Landesteilen trocken und oft klar. Die Tiefstwerte liegen bei 19 bis 12 Grad. Morgen teils sonnig, teils heiter bis wolkig. Im Tagesverlauf im Norden einzelne und im Süden und Südwesten häufiger Schauer oder teils kräftige Gewitter. Höchstwerte dann 25 bis 33 Grad.
0: Das waren die Nachrichten.
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0: Hier ist das etwas andere Rockmagazin bei Radio Ostfriesland, Albert Gaudis, und wir sind heute gestartet mit der Band Creation. Wenn man sich so erinnert, so Ende der 60er Jahre waren sie besonders in Deutschland sehr erfolgreich. Tom Tom und Painter Man waren damals die bekannten Singles von ihnen. Und das war auch eine Single, die wir zu Anfang gespielt haben, Midway Down. Danach ein Cover eines Sonic-Titels aus dem Jahr 1965, der dann, ich glaube, in den 80ern von den Inmates und den Pretty Things gecovert wurde.
1: Ja, und was machen wir heute Abend? Es ist fast wieder wie beim Fußball bei der WM. Man schaut immer noch mal auch wieder zurück auf vergangene Szenen. Machen wir auch heute. Wir versuchen mal noch mal nach Manslacht zum Festival zu gehen. Da haben wir noch Ferdis Plattenkiste. Das war noch vom letzten Mal. Das hatten wir nicht ganz geschafft in dieser schönen Sendung mit den Organisatoren von Manslacht. Und vielleicht schaffen wir es heute auch, eine uralte Rubrik von uns, das Blind Date der Musik, nochmal wieder so ein bisschen zurückzuholen.
0: Ja, wir haben ja in der letzten Sendung sehr viel geredet. Da ging es ja um das Manslacht Festival. Heute wollen wir mal sehen, dass wir uns ein bisschen zurückhalten und ein bisschen mehr Musik bringen.
1: Dann sieh mal zu, Rolf.

0: To Cry You a Song von der Band Jethro Tull und ihrem Album Benefit. Und Jethro Tull Songs covern auch hervorragend die Band Tellyman aus Bottrop. Die habe ich vor einigen Wochen in Aurich erlebt. Der Zwischenraum hat es wieder mal geschafft, die Band und auch ihren Gastgitarristen Dick Taylor in den Zwischenraum nach Aurich zu holen. Und sie covern nicht nur Jethro Tull Songs, es gibt auch Songs von Bloodwind Pig, von Traffic, von Amen Corner, also eine ganze Palette von Bands, die man eigentlich so live nicht gecovert hört normalerweise. Ja, anschließend gab es dann ausschließlich Pretty Sing Songs mit Dick Taylor und ich hatte wirklich das große Vergnügen, vor dem Konzert mich nochmal mit Dick Taylor zu treffen. Es ist ja ein wirklich sehr sympathischer, freundlicher und zugewandter Mann. Das macht wirklich Spaß, Manfred. Du hast es im letzten Jahr erlebt.
1: Genau.
0: Dieses Jahr musstest du ja irgendwie arbeiten oder irgendwie so eine Ausrede hattest du ja mal wieder.
1: Einer muss es ja tun.
0: Ja, jedenfalls, ich fragte dann Dick Taylor nach seinen privaten Hörgewohnheiten und er sagt, ja, er würde durchaus auch gerne klassische Musik hören und auch progressiven Jazz. Also da ist die Bandbreite schon sehr weit und er ist da sehr offen für viele Arten von Musik. Dann habe ich ihn noch gefragt, wie ist es dann nach seinem persönlichen Lieblingssong? Und da kam sehr schnell die Antwort, das ist dieser und den spielen wir jetzt.

0: Tja, Rolf, dann haben ja Dick Taylor und du vieles gemeinsam.
1: Ja, auf jeden Fall. Der Lieblingstitel von Dick Taylor ist auch meiner natürlich. Also Purple Haze kommt so knapp dahinter. Darüber haben wir auch noch so kurz gesprochen. Und man kann vielleicht noch eben einen weiteren Satz dazu sagen. Dick Taylor war ja jahrzehntelang Leadgitarrist der englischen Band Pretty Things, die es ja seit einigen Jahren nicht mehr gibt. Und Tellyman und Dick Taylor haben durchaus Ambitionen, nochmal wieder nach Aurich zu kommen.
0: Ja, es handelte sich übrigens um den Künstler Jimi Hendrix, für alle, die vielleicht noch nicht wissen. Wollen wir ja auch nochmal erwähnen, dann können wir auch gleich erwähnen. Wir sind zwar immer in letzter Zeit ein bisschen spät dran, sag ich mal, Entschuldigung, dass wir mit unserer Playlist auf unserer Internetseite albertgaulis.de, also wie gesagt, ein bisschen spät dran sind, aber wenn man nochmal so ein paar Sachen nachschauen will an Songs, dann kann man das natürlich machen. Dauert immer ein bisschen, ne? Und genau, aber irgendwann steht die Playlist dann. Gut. So, wolltest du noch was sagen, Rolf?
1: Mike Sito kommt jetzt, oder?
0: Genau.
1: Jo.
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0: Mannslacht-Festival 2026 ist vorbei, Rolf. Wir warten sozusagen auf 27.
1: Ja.
0: Dann wieder Ende Juni das Festival. Und war ja ein großes Thema bei uns. Letzte Sendung, also 2 Stunden mit sehr viel Musik von den Bands, die dort aufgetreten sind. Dann hatten wir Live-Gäste, wir hatten Live-Telefonate. Und es war eine pickepackevolle Sendung. Und ein Punkt ist da so ein bisschen zu kurz gekommen. Wir hatten den ersten Teil von Ferdis Plattenkiste, nämlich auch zu Mannslacht. Und jetzt machen wir heute nochmal so den zweiten und den dritten Teil sozusagen, weil Ferdi hatte sich nochmal so ein bisschen mit einem kleinen Rückblick der vergangenen Jahre sozusagen beschäftigt und hatte nochmal so den ein oder anderen Tipp von etwas, ja, ich sag mal, unbekannteren Bands, und eine davon ist die Band Grenzwert.

0: Das war natürlich nicht Ferdi, das war Jeff. Jeff Buckley mit, wie hieß der Song?
1: Last Goodbye.
0: Ja, Rolf würde jetzt ja sagen, ja, einmal mit Profis arbeiten, ja, hier mal wieder die falschen Schalter betätigt. Ja, mein Fehler jetzt gerade und vielleicht die Witterungsverhältnisse, ich weiß es nicht. Wir probieren es halt einfach nochmal, ich glaube, ich muss es nicht nochmal großartig erklären. Also, Manzelach, Ferdi blickt in seiner Plattenkiste nochmal ein bisschen zurück von den vergangenen Jahren und hatte den Tipp mit Grenzwert. Und ich hoffe, dass es jetzt klappt.
2: Band Nummer 2, die ich euch vorstellen möchte, nennt sich Grenzwert. Es ist eine Ska-Punk-Band aus dem Raum Osnabrück. Diese Band habe ich beim Youth-Konzert in Rauderfehn-Langholt kennengelernt und gehört. Und ich muss sagen, es war ein tolles, schweißtreibendes, Gute-Laune-Konzert. Von denen habe ich mir auch eine CD zugelegt, die nennt sich Amtlicher Sound, ist aus dem Jahr 2014. Und der Titel nennt sich No Border und ist 3 Minuten lang. Diesen Titel sollte man unbedingt schön laut hören.

0: If I Had, ein Titel der Noel Redding Band. Noel Redding war ja als Bassist bei der Jimi Hendrix Experience tätig. Den Titel All Along the Watchtower haben wir vorhin ja schon gespielt. Und nach dem Split der Jimi Hendrix Experience gründete Noel Redding dann Fat Mattress und Mitte der 70er Jahre dann seine Band, die Noel Redding Band.
1: Ja, und wir kommen eigentlich schon fast zum Ende der ersten Stunde von Albert Gaut ist. Ihr solltet aber unbedingt heute Abend noch dranbleiben, denn wir haben ja noch eine zweite Stunde. Da wird es auch noch mal so ein bisschen wieder ums Festival gehen. Und ich sage auch noch mal schon mal Danke an Ferdi für seinen Beitrag zum Mannslacht-Festival. Da werden wir auch noch mal den dritten Teil in der zweiten Stunde hören. Möchte an dieser Stelle auch noch mal alle Bands, die beim Mannslacht-Festival dabei waren, recht herzlich grüßen und allen Leuten, die dort mitgeholfen haben, die Mitmorkers auch herzlich grüßen, machen immer einen tollen Job und ja, ist richtig toll für unsere Region Ostfriesland. Ja, und jetzt kommt erstmal noch eine Band, Rolf, die kennst du ganz gut.
0: Ja, ist so auch zu einer meiner Lieblingsbands geworden in den letzten Jahren. Whiskey Myers aus den USA. Und wir hören von ihnen jetzt Bury My Bones, ein Titel aus dem Jahre 2019.
1: Bis gleich oder nach.

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1: Ich bin Thomas Brock. Bundeskanzler Merz sieht die schwarz-rote Koalition gestärkt in die Sommerpause gehen. Die Koalition habe Tritt gefasst, sagte Merz in der traditionellen Sommerpressekonferenz. Die Bilanz sei positiv, die Regierung habe ihren Rhythmus gefunden und trotz mancher Kritik geliefert. Etwa vor kurzem bei der Reform der gesetzlichen Krankenversicherung. Merz räumte aber auch ein, dass man noch nicht dastehe, wo er Deutschland gerne sehen wolle.
2: Wir haben viel erreicht, aber es ist noch lange nicht genug. Ich schließe dieses erste Halbjahr mit der Zuversicht ab, dass wir auch im zweiten Halbjahr gute Politik machen für Deutschland.
1: Bundeskanzler Merz. Die Bundesregierung hat eine lange Liste von Maßnahmen zum Bürokratieabbau beschlossen. Vieles davon betrifft den Straßenverkehr. So soll es einfachere Regelungen für Taxiunternehmen geben. Regionale Lkw-Fahrverbote an Feiertagen wie Fronleichnam werden gestrichen. Außerdem reicht künftig das Kennzeichen von E-Autos aus, um in Umweltzonen in Innenstädten fahren zu dürfen. Eine grüne Plakette muss nicht mehr an die Scheibe geklebt werden. Bei der Fußball-WM steht am Abend das zweite Halbfinale auf dem Programm. Gesucht wird der Endspielgegner von Spanien. In Atlanta trifft England ab 21 Uhr auf Titelverteidiger Argentinien.
3: Gegen Titelverteidiger Argentinien geht es für England um mehr als nur Fußball. Die Rivalität beider Nationen ist politisch vom Falklandkrieg geprägt, sportlich vom WM-Viertelfinale 1986 mit der berühmten Hand Gottes. Damals erzielte Diego Maradona für Argentinien ein irreguläres Tor mit der Hand. England-Trainer Thomas Tuchel spricht von einer der größten Rivalitäten im Weltfußball. Nach dem mühevollen Sieg gegen Norwegen muss sich das Team um Bayern-Star Harry Kane und Real Madrids Jude Bellingham gegen Lionel Messi und Co. steigern, um das Endspiel gegen Spanien zu erreichen. Aus London, Philipp Detlefs.
1: Sören Währenskjold hat die 11. Etappe der Tour de France gewonnen. Der Norweger siegte im Massensprint in Nevers in der Mitte Frankreichs. Pascal Ackermann kam als bester Deutscher auf Rang 10. In der Gesamtwertung änderte sich nichts. Der Slowene Tadej Pogacar führt weiter mit gut 3,5 Minuten vor seinem dänischen Rivalen Jonas Vingegaard. Florian Lipowitz liegt auf Rang 6.
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1: Zum Wetter. Die aktuelle Vorhersage des Deutschen Wetterdienstes. In der Nacht im Süden noch einige Gewitter, später im Nordosten schauerartiger Regen. In den mittleren Landesteilen trocken und oft klar. Die Tiefstwerte liegen bei 19 bis 12 Grad. Morgen teils sonnig, teils heiter bis wolkig. Im Tagesverlauf im Norden einzelne und im Süden und Südwesten häufiger Schauer oder teils kräftige Gewitter. Höchstwerte dann 25 bis 33 Grad.
0: Das waren die Nachrichten.
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Willkommen zurück zur zweiten Stunde der Sendung Albert Gaudis. Und wir starten jetzt gleich in die zweite Stunde mit einem Titel, den man so typischerweise mit dem Sommer verbindet, so wie man eigentlich alle Beach Boys-Titel irgendwie mit dem Sommer verbindet, als wenn sie alle auf dem Strand entstanden sind. Ich weiß, aber dieser Titel ist im amerikanischen Winter entstanden, aber ist egal. Fun, fun, fun, damit geht's jetzt los.

Vor kurzem feierte Ray Davies, Mastermind der englischen Band The Kinks, seinen 82. Geburtstag und er hat Zeit seines Lebens immer ein Faible gehabt für die amerikanische Kultur und die amerikanische Musik. Im Jahr 2013 war es, da hat er ein Buch darüber geschrieben, das hat den Titel The Kinks, The Road and the Perfect Riff und 2016 hat er sich dann entschieden, ein Album aufzunehmen, ein Soloalbum ohne die Kinks zu dieser Amerikaner-Musik. Und wir hören aus diesem Album den Titel Poetry. Ja.

0: Ray Davies mit einem Titel aus seinem 2016er Album Americana, und bei diesem Album wurde er von der amerikanischen Band The Jayhawks unterstützt, eine Band, die ich ebenfalls sehr schätze. Und die gute Nachricht ist, dass sie im September nach Groningen ins Osterport kommen wollen. Manfred, wir haben noch keine Karten, aber wir sollten uns so mal langsam sputen.
1: Dann sollten wir uns mal sputen, weil das wäre schon nochmal wieder ein Highlight, ja, sag ich mal, zumindest so aus unserer Sicht.
0: Eine absolute Topband, und wir haben jetzt einen Titel von ihnen aufliegen.

0: Hier ist die Bürgerradiosendung Albert Gaud ist bei Radio Ostfriesland. Das war die Edgar Broughton Band.
1: Kann man gelten lassen.
0: Rolf sagt, hat er lange nicht mehr gehört.
1: Und ja, das Faszinierende an der Band finde ich, dass sie so total unterschiedliche Sachen gemacht haben. Manchmal zum Wegdrehen und manchmal auch eben vor lauter Begeisterung gar nicht wissen, wohin.
0: Na gut,
1: so war es zumindest oder ist es bei mir.
0: Also Rolf hat sich jetzt gerade nicht weggedreht, wenn ich das richtig beobachtet habe. Das konntet ihr ja natürlich leider nicht sehen. Aber ich werde euch natürlich immer darüber berichten. So, und das war das. Und jetzt kommen wir zu drei Stücken. Die haben dann so ein bisschen was mit Rory Gallagher zu tun. Schon in der letzten Sendung haben wir begonnen, ganz am Anfang, Elise Franck, die französische Rockband, wie ich fand, die in Ballyshannon jetzt so richtig abgerockt haben. Gab ein paar tolle Bilder dazu, ganz junge Band. Und da haben wir schon ein Stück gespielt, wie gesagt, in der letzten Sendung als Auftakt. Und hier kommt sie jetzt, oder kommen sie jetzt auch mit einem Klassiker von Rory mit dem Bullfrog Blues.

Das Schöne ist ja an diesem Festival in Ballyshannon, dass so viele Bands auch dort nicht nur auf der Bühne auftreten sozusagen, sondern eben halt auch direkt im Dorf, auf dem Marktplatz und oder bei der Rory Gallagher Statue. Und das macht es eben halt so besonders. Ich glaube, dass Billy Gibbons da nicht unbedingt in der auf dem Marktplatz war. Also ich, zumindest habe ich keine Erkenntnisse darüber. Aber er war natürlich sozusagen die Hauptattraktion in diesem Jahr im großen Festzelt. Und deswegen haben wir ihn hier. Hier ist Billy Gibbons.

Ja, Billy Gibbons, auch gewesen in Ballyshannon. In Ballyshannon, wie gesagt, findet ja jedes Jahr zu Ehren von Rory Gallagher das große Festival an einem Wochenende statt, immer Ende Mai, Anfang Juni. Und Rory Gallagher ist ja in Ballyshannon geboren, im County Donegal. Und da machen wir jetzt nochmal den Sprung, bleiben bei Rory Gallagher, denn Joe Bonamassa hat bereits letztes Jahr in Cork an drei Abenden eine Huldigung an Rorys Musik und dargelegt. Und jetzt ist das Album, CD, keine Ahnung, wie heißt das auch nochmal schön, Blu-ray und alles möglich auch veröffentlicht. Und wir haben jetzt von der Platte den Song Walk on a Hot Coals rausgesucht. Das ist ein Titel aus dem Jahre 1973 von Rory veröffentlicht auf der Platte Bluesprint. Und ein Jahr später hat der Song eigentlich so seinen Durchbruch gehabt auf der Irish Tour 74. Es gehört eigentlich zu einem, für alle, die immer Rorys Musik dann auch noch weitertragen heute von vielen Bands und Künstlern, ist das eigentlich so ein Pflicht-Song. Pflicht ist da eben halt heute auch immer eine schöne Leidenschaft. Und so war es dann auch anscheinend für Joe Bonamassa in Cork. Und hier kommt er.

0: ja, da bin ich mal wieder ein bisschen zu spät raus, Rolf. Vielleicht liegt
1: das ja
0: auch.
1: Ich kenne das ja, Manfred.
0: Vielleicht liegt das ja auch. Ich weiß nicht. Hast du eigentlich Fußballfieber so in diesen Tagen?
1: Fußballfieber. Ja, manchmal schon, ja.
0: Okay, dann vielleicht können wir dir helfen. Ach, ich glaube, ich habe Fußballfieber.
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0: Gute Musik, gute Sendung.

0: Ach, wie schön der Marc.
1: Ja, das finde ich ein entspannender Titel. Das waren ja doch ein bisschen rauere Titel, die wir vorher gehört haben. Von daher passte das doch gut.
0: Das stimmt. Und jetzt kommen wir nochmal zum letzten Teil von Ferdis Plattenkiste. Wir hatten ihn schon in der ersten Stunde. Er hatte sich ja befasst nochmal mit so einem kleinen Rückblick auf Manzlach der vergangenen Jahre sozusagen.

letztes Jahr unsere 1984er Knutschkugel, sprich Wohnwagen, gekauft haben und wir uns in einem längeren Gespräch gefunden haben. Von ihm habe ich eine CD geschenkt bekommen. Die nennt sich Junge mit Syndrom und ist aus dem Jahr 2019. Und von dieser CD möchte ich euch unbedingt den Titel Bierlied vorstellen. Ist 3 Minuten 05 lang und er verstreut einfach gute Laune. So ein richtig typischer Festivalsong. Ich hoffe, ihr habt Spaß dabei und wir hören uns wieder im September. Bis dahin, euer Ferdi. Tschüss.

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0: Ein ganz entspannter Titel, ein ganz entspanntes Album, das Gigi Cale und Eric Clapton zusammen produziert haben. Manfred, it's easy, nicht immer für dich, weil ich befürchte fast, dass du unter Billy Shannon leidest und darüber traurig bist, dass du nicht bei The Sweet warst, die ja vor kurzem in Wiesmoor einen sensationellen Auftritt wohl hingelegt haben.
1: Ach, ja, also ich habe auch gute Berichte gelesen. Das kann ich jetzt natürlich so nicht bestätigen, aber als ich die also es soll wirklich gut gewesen sein. Susi Quattro ist da sehr gelobt worden. Das ist ja auch etwas, wo ich früher aufgewachsen bin. Und aber es hat mich dann doch nicht so ganz gereizt. Vielleicht hatte ich auch wieder tausend andere Sachen, die ich irgendwie zu erledigen hatte, die ich machen wollte. So ist das nun mal, Rolf.
0: Ja, wir wollen ja.
1: Du hättest mich ja auch unterstützen können und hättest ja vertretungsweise für mich hingehen können. Du hast ein bisschen mehr Zeit als ich.
0: Zeit schon, aber so
1: aber
0: tief
1: keine
0: runterlassen
1: Lust, ne?
0: Möchte ich
1: ja,
0: mich dann
1: also
0: doch
1: wirklich
0: nicht.
1: Unglaublich. Einmal also, mit Profis arbeiten.
0: Also,
1: gut, so, mach hinne.
0: Ja, in 4 Wochen wollen wir ja die nächste Sendung gestalten. Das wäre dann am 12. August, wenn ich das so richtig zusammenfühle.
1: Genau, das wird dann so ein bisschen unsere Sommerausgabe, weil wir eine kleine Pause einlegen sozusagen. Aber trotzdem könnt ihr natürlich die Sendung hören und es wird dort ausschließlich Musik aus unserer aus den ersten Sendungen geben und das ist war immerhin 2009 und da ist das ein oder andere dabei und da ist auch nochmal der ein oder andere Rückblick von Rolf und mir dabei. Lasst euch einfach mal überraschen, wenn ihr Lust habt, hört einfach zu am 12. August und die nächste reguläre Sendung kommt dann im September, dann auch wieder unter anderem mit Ferdis Plattenkiste. Und vielen Dank nochmal, Ferdi, für deine Mühe. Und das wäre es eigentlich von meiner Seite. Rolf Brunsch und Manfred Eilers waren für den Inhalt dieser Sendung heute Abend verantwortlich.
0: Wir wünschen euch noch einen schönen Abend und hören uns hoffentlich in 4 Wochen wieder.
1: Ja.

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1: Ich bin Thomas Brock. Bundeskanzler Merz hat den eingeschlagenen Reformkurs der schwarz-roten Bundesregierung herausgestellt und setzt auf gemeinsame weitere Vorhaben. Die Koalition habe Tritt gefasst, sagte Merz heute bei seiner Sommerpressekonferenz in Berlin.
2: Merz sagte, die Koalition habe ihren Arbeitsrhythmus gefunden und zuletzt wichtige Vorhaben wie die Reform der gesetzlichen Krankenversicherung auf den Weg gebracht. Für die Landtagswahlen im September zeigte er sich optimistisch und bekräftigte, dass die CDU weder mit der AfD noch mit der Linken zusammenarbeiten werde. Eine Reform der Schuldenbremse hält der Kanzler in dieser Wahlperiode dagegen für kaum noch erreichbar. Die geplanten Kürzungen beim Unterhaltsvorschuss verteidigte er, kündigte aber weitere Beratungen dazu in der Koalition an. Thomas Bleskin, Nachrichtenredaktion.
1: Die Bundesregierung hat eine lange Liste von Maßnahmen zum Bürokratieabbau beschlossen. Vieles davon betrifft den Straßenverkehr. So soll es einfachere Regelungen für Taxiunternehmen geben. Regionale Lkw-Fahrverbote an Feiertagen wie Fronleichnam werden gestrichen. Außerdem reicht künftig das Kennzeichen von E-Autos aus, um in Umweltzonen in Innenstädten fahren zu dürfen. Eine grüne Plakette muss nicht mehr an die Scheibe geklebt werden. Künftig sollen alle Vierjährigen in Deutschland vor der Schule zum Sprachtest. Das geht aus dem Entwurf eines neuen Kita-Gesetzes hervor, der deutschen Presseagentur vorliegt. Ministerin Prien will damit die Bildungschancen aller Kinder angleichen.
3: Mehr Kinder in öffentlicher Betreuung, möglichst früh Bescheid wissen, wenn es Probleme gibt und rechtzeitig auf diese Probleme reagieren. Das ist der Kern des Gesetzes, den die Bildungsministerin im Kopf hat. Die Tests sollen auch Vierjährige absolvieren, die nicht in der Kita sind. Grundgedanke dabei ist, dass Kinder nur mit ausreichenden Sprachkenntnissen in der Grundschule dem Unterricht folgen können. Tanja Wagner, Nachrichtenredaktion.
1: Mit zahlreichen Gedenkveranstaltungen hat die Türkei an den Putschversuch gegen die Regierung von Präsident Erdogan vor 10 Jahren erinnert. In Istanbul nahmen Tausende an einem Marsch über die erste Brücke über die Meerenge Bosporus teil. Dort hatten sich am 15. Juli 2016 Putschisten und regierungstreue Sicherheitskräfte schwere Gefechte geliefert. Es gab an dem Tag insgesamt mehr als 250 Todesopfer und mehr als 2000 Verletzte. Der Aufstand wurde schließlich niedergeschlagen.
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1: Zum Wetter, die aktuelle Vorhersage des Deutschen Wetterdienstes. In der Nacht im Süden noch einige Gewitter, später im Nordosten schauerartiger Regen. In den mittleren Landesteilen trocken und oft klar. Die Tiefstwerte liegen bei 19 bis 12 Grad. Morgen teils sonnig, teils heiter bis wolkig. Im Tagesverlauf im Norden einzelne und im Süden und Südwesten häufiger Schauer oder teils kräftige Gewitter. Höchstwerte dann 25 bis 33 Grad.
0: Das waren die Nachrichten.

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1: Ich bin Diana Kramer. Die Bundesregierung hat weitere Schritte zum Abbau der Bürokratie beschlossen. Das Kabinett einigte sich unter anderem darauf, etliche Dokumentationspflichten für Firmen abzuschaffen. In Arztpraxen soll die elektronische Überweisung eingeführt werden und bei Verkehrsbauvorhaben sollen Verfahren vereinfacht werden.
2: Rund 600 Millionen Euro jährlich will die Bundesregierung einsparen, indem bürokratische Verpflichtungen für Bürger und Firmen abgeschafft werden. Beispielsweise sollen sich Halter von E-Autos künftig nicht mehr um eine grüne Umweltplakette kümmern müssen. Der Pflichttermin beim Jobcenter soll auch digital per Videoschalte möglich sein. Auch elektronische Arztüberweisungen sind geplant. Und die Bundesregierung will Fahrverbote für Lkw an Feiertagen wie Fronleichnam, Allerheiligen oder dem Reformationstag aufheben. Tanja Wagner, Nachrichtenredaktion.
1: Bundeskanzler Friedrich Merz sieht die schwarz-rote Koalition gestärkt in die Sommerpause gehen. Die Koalition habe Tritt gefasst, sagte Merz in der traditionellen Sommerpressekonferenz in Berlin. Die Regierung habe ihren Rhythmus gefunden und trotz mancher Kritik geliefert, etwa bei der Reform der gesetzlichen Krankenversicherung. Merz räumte aber auch ein, dass man noch nicht dastehe, wo er Deutschland gerne sehen wolle. Wer in einer der Krisenbranchen arbeitet und noch fest in seinem Job ist, tut sich oft schwer, gleichzeitig etwas Neues zu suchen. Die Regierung will hier nun neue Möglichkeiten schaffen und hat grünes Licht für einen Gesetzentwurf zur Job-to-Job-Erprobung gegeben.
3: Die Job-to-Job-Erprobung ist nicht für jeden gedacht, sondern konkret für diejenigen, deren Anstellung absehbar enden wird, weil zum Beispiel der Betrieb 200 Stellen bis in 2 Jahren abbauen wird. Um im Anschluss möglichst ohne Lücke einen neuen Job zu haben, sollen sich Arbeitnehmer künftig ein paar Wochen in anderen Firmen vorstellen und umschauen können. In Absprache mit dem Noch-Arbeitgeber. Während der Erprobung würde sich dann auch klären, ob ich vielleicht noch eine Weiterbildung benötige. Aus Berlin, Lea Matschulat.
1: Lustige Episode vor dem Halbfinalkracher heute bei der Fußball-WM. Schon vor Anpfiff haben sich England und Argentinien das erste Duell geliefert, und zwar auf der Straße. Bei der Anfahrt zum WM-Stadion in Atlanta war der Mannschaftsbus der Argentinier eher gemächlich unterwegs und wurde kurzerhand vom Bus der Engländer überholt. Pünktlich im Stadion waren beide Teams.
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1: Zum Wetter, die Vorhersage des Deutschen Wetterdienstes. In der Nacht im Süden noch einige Gewitter, später im Nordosten schauerartiger Regen. In den anderen Landesteilen meist trocken und oft klar. Die Tiefstwerte liegen bei 19 bis 12 Grad. Morgen teils sonnig, teils wolkig, im Tagesverlauf im Norden vereinzelt Regen, im Süden und Südwesten Schauer oder teils kräftige Gewitter. Die Höchstwerte morgen 25 bis 33 Grad.
0: Das waren die Nachrichten.

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1: Ich bin Diana Kramer. Die Koalition hat Tritt gefasst. Das war die zentrale Botschaft des Bundeskanzlers bei seiner Sommerpressekonferenz in Berlin. Der Frage nach Fehlern wich Friedrich Merz dabei aus. Nach Protest der SPD gegen Einschnitte beim Unterhaltsvorschuss für Alleinerziehende gibt sich der Kanzler allerdings gesprächsbereit.
2: Es ist ein Schlag ins Gesicht für Alleinerziehende. Der Unterhaltsvorschuss soll nur noch für Kinder bis 16 gelten, nicht mehr wie bisher bis 18. Für Alleinerziehende, deren Partner sich ohnehin drücken, ist der Wegfall von knapp 400 Euro schlicht eine Katastrophe. Das geht so gar nicht, heißt es von der SPD. Merz dagegen sagt, die Kosten für diese Leistung hätten sich binnen 8 Jahren vervierfacht. Angesichts der akuten Finanznot der Kommunen sei das auf Dauer nicht tragbar. Auch könnten 16-Jährige ja schon arbeiten gehen. Tanja Wagner, Nachrichtenredaktion.
1: Die Bundesregierung hat mehrere Maßnahmen zum Bürokratieabbau beschlossen. Vieles davon betrifft den Straßenverkehr. So soll es einfachere Regelungen für Taxiunternehmen geben. Regionale Lkw-Fahrverbote an Feiertagen wie Fronleichnam werden gestrichen. Und E-Autos brauchen künftig beim Befahren von Umweltzonen in Innenstädten keine grüne Plakette mehr. Tanken wird immer teurer. Vor allem Diesel hat sich auf Wochensicht massiv verteuert. Laut ADAC liegt der Preis im bundesweiten Durchschnitt inzwischen bei 2,07 Euro. Grund dafür ist die neue Eskalation zwischen den USA und dem Iran. US-Präsident Donald Trump droht Teheran erneut mit Angriffen auf die zivile Infrastruktur des Landes.
3: Schwere Bombardierung von Brücken und Kraftwerken im Iran, damit droht Trump schon seit Monaten. Der Iran reagiert mit Raketen und Drohnen auf Ziele in der Golfregion und Jordanien. In einer Krisensitzung erörterte Trump eine massiv verschärfte Offensive. Irans Revolutionsgarden drohen mit einer Blockade aller Öl- und Erdgasexporte. Tina Eck, USA.
1: Bei einem Angriff auf offener Straße in Trier ist ein Student getötet worden. Der 22-Jährige wurde laut Polizei von einem Gleichaltrigen mit einem Messer angegriffen. Er starb noch vor Ort. Der Tatverdächtige, ein Afghane, war zunächst geflüchtet, konnte aber festgenommen werden. Die Hintergründe sind noch unklar.
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1: Zum Wetter, die Vorhersage des Deutschen Wetterdienstes. In der Nacht im Süden noch einige Gewitter, später im Nordosten schauerartiger Regen. In den anderen Landesteilen meist trocken und oft klar. Die Tiefstwerte liegen bei 19 bis 12 Grad. Morgen teils sonnig, teils wolkig, im Tagesverlauf im Norden vereinzelt Regen, im Süden und Südwesten Schauer oder teils kräftige Gewitter. Die Höchstwerte morgen 25 bis 33 Grad.
0: Das waren die Nachrichten.

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1: Ich bin Diana Kramer. Titelverteidiger Argentinien steht erneut im Endspiel der Fußball-WM. Die Südamerikaner um Superstar Lionel Messi bezwangen im Halbfinale England mit 2:1. Argentinien trifft damit am Sonntag im Kampf um den 4. WM-Titel auf Europameister Spanien. Bundeskanzler Friedrich Merz sieht die schwarz-rote Koalition vor der Sommerpause auf Kurs. Bei seiner traditionellen Sommerpressekonferenz in Berlin zog er eine weitgehend positive Bilanz der Regierungsarbeit.
2: Die Bundesregierung hat ihren Rhythmus gefunden, trotz mancher Kritik. Wir haben geliefert und wir haben die Dimension der Aufgaben, die vor uns stehen, erkannt. Ich bin und bleibe zuversichtlich, dass es uns gelingt, in den drei Ländern, vor allen Dingen in Sachsen-Anhalt und in Mecklenburg-Vorpommern, zu verhindern, dass es hier eine Mehrheit der AfD nach Mandaten in den jeweiligen Landesparlamenten gibt.
1: Kanzler Merz räumte aber auch ein, dass man trotz vieler angestoßener Reformen noch nicht dastehe, wo er Deutschland gern sehen wolle. Beim Heizungstausch haben Wärmepumpen fossile Heizkessel überholt. Im vergangenen Jahr waren die Geräte in deutschen Wohngebäuden erstmals die am häufigsten eingebaute Heizungsart. Das zeigt eine Auswertung des Instituts der deutschen Wirtschaft.
3: Die IW-Experten sprechen von einer Trendwende. Wer mit einer Wärmepumpe heize, zahle derzeit die niedrigsten Heizkosten. Auch könnten die meisten Geräte im Winter heizen und im Sommer kühlen, ein unschlagbarer Vorteil. Trotz der Sparmaßnahmen der Bundesregierung sehen die Wirtschaftsfachleute die Wärmepumpe weiter auf dem Vormarsch. In den nächsten Jahren wird es den Regierungsplänen zufolge allerdings weniger Zuschüsse geben. Bisher ist beim Umstieg eine Förderung bis zu 70% möglich. Bis 2030 soll der Betrag schrittweise um mehrere tausend Euro sinken. Tanja Wagner, Nachrichtenredaktion.
1: Das US-Militär hat nach eigenen Angaben die zweite Angriffswelle des Tages gegen den Iran gestartet. Diese habe am Nachmittag US-Ostküstenzeit begonnen, teilte das für die Region zuständige Kommando des US-Militärs auf der Plattform X mit. Die regierungsnahe iranische Nachrichtenagentur MEA berichtete von Explosionen und Angriffen in mehreren Regionen des Landes. US-Präsident Donald Trump hatte dem Iran jüngst einmal mehr mit Angriffen auf zivile Infrastruktur gedroht.
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1: Zum Wetter, die Vorhersage des Deutschen Wetterdienstes. Heute Nacht im Süden noch einige Gewitter, später auch im Nordosten schauerartiger Regen. Ansonsten trocken und oft klar bei Tiefstwerten zwischen 19 und 12 Grad. Zum Start in den Tag teils sonnig, teils wolkig, im Tagesverlauf im Norden vereinzelt Regen, im Süden und Südwesten später kräftige Schauer oder Gewitter. Dazu Höchstwerte von 25 bis 33 Grad.
0: Das waren die Nachrichten.

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1: Ich bin Diana Kramer. Das Finale der Fußball-WM ist perfekt. Titelverteidiger Argentinien um Superstar Lionel Messi hat im Halbfinale England mit 2:1 besiegt. Die Argentinier treffen im Endspiel am Sonntag auf Europameister Spanien.
2: Mit einer unglaublichen Energieleistung dreht Argentinien dieses Halbfinale, in dem Anthony Gordon nach 55 Minuten zunächst Thomas Tuchels Engländer in Führung bringt. Aber danach spielt fast nur noch der Weltmeister, der England phasenweise im eigenen Strafraum einschnürt, sich Chance auf Chance erspielt und am Ende verdient siegt. Enzo Fernandes macht in der 85. Minute den Ausgleich, Lautaro Martinez in der 2. Minute der Nachspielzeit den Siegtreffer, jeweils auf Vorlage von Messi. Dem winkt jetzt am Sonntag sein 2. WM-Titel. Thomas Thonfeld, Sportredaktion.
1: Die Kritik der SPD an den Plänen von Familienministerin Karin Prien, den Unterhaltsvorschuss für Alleinerziehende zu kürzen, reißt nicht ab. Mecklenburg-Vorpommerns Ministerpräsidentin Manuela Schwesig kritisiert neben Prien auch Bundeskanzler Merz. Beide hätten die Lebenssituation von Alleinerziehenden und ihren Kindern nicht verstanden, sagte Schwesig dem Spiegel. Viele wären trotz Arbeit auf den Unterhaltsvorschuss angewiesen. Diesen übernimmt der Staat bisher bis zum 18. Geburtstag des Kindes, wenn der Partner keinen Unterhalt zahlt. Laut Familienministerin soll das künftig nur noch bis zum 16. Geburtstag gelten. Kanzler Merz hatte das mit Blick auf gestiegene Ausgaben verteidigt. Schwesig spricht von Sparmaßnahmen zu Lasten der Kinder. Die Bundesregierung hat weitere Schritte zum Abbau der Bürokratie beschlossen. Das Kabinett einigte sich unter anderem darauf, Dokumentationspflichten für Firmen abzuschaffen.
3: Rund 600 Millionen Euro jährlich will die Bundesregierung einsparen, indem bürokratische Verpflichtungen für Bürger und Firmen abgeschafft werden. Beispielsweise sollen sich Halter von E-Autos künftig nicht mehr um eine grüne Umweltplakette kümmern müssen. Der Pflichttermin beim Jobcenter soll auch digital per Videoschalte möglich sein. Auch elektronische Arztüberweisungen sind geplant. Tanja Wagner, Nachrichtenredaktion.
1: In Trier ist ein Student bei einem Angriff auf offener Straße getötet worden. Der 22-Jährige war laut Polizei von einem Gleichaltrigen mit einem Messer angegriffen worden. Der Tatverdächtige, ein Afghane, konnte festgenommen werden. Die Ermittlungen laufen.
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1: Zum Wetter, die Vorhersage des Deutschen Wetterdienstes. Heute Nacht im Süden noch einige Gewitter, später auch im Nordosten schauerartiger Regen. Ansonsten trocken und oft klar bei Tiefstwerten zwischen 19 und 12 Grad. Zum Start in den Tag teils sonnig, teils wolkig, im Tagesverlauf im Norden vereinzelt Regen, im Süden und Südwesten später kräftige Schauer oder Gewitter. Dazu Höchstwerte von 25 bis 33 Grad.
0: Das waren die Nachrichten.

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1: Ich bin Diana Kramer. Titelverteidiger Argentinien steht erneut im Endspiel der Fußball-WM. Die Südamerikaner um Superstar Lionel Messi bezwangen im Halbfinale England mit 2:1. Argentinien trifft damit am Sonntag im Kampf um den 4. WM-Titel auf Europameister Spanien. Die Koalition hat Tritt gefasst. Das war die zentrale Botschaft des Bundeskanzlers bei seiner Sommerpressekonferenz in Berlin. Der Frage nach Fehlern wich Friedrich Merz dabei aus. Nach Protest der SPD gegen Einschnitte beim Unterhaltsvorschuss für Alleinerziehende zeigte sich der Kanzler zumindest gesprächsbereit.
2: Es ist ein Schlag ins Gesicht für Alleinerziehende. Der Unterhaltsvorschuss soll nur noch für Kinder bis 16 gelten, nicht mehr wie bisher bis 18. Für Alleinerziehende, deren Partner sich ohnehin drücken, ist der Wegfall von knapp 400 Euro schlicht eine Katastrophe. Das geht so gar nicht, heißt es von der SPD. Merz dagegen sagt, die Kosten für diese Leistung hätten sich binnen 8 Jahren vervierfacht. Angesichts der akuten Finanznot der Kommunen sei das auf Dauer nicht tragbar. Auch könnten 16-Jährige ja schon arbeiten gehen. Tanja Wagner, Nachrichtenredaktion.
1: Beschäftigte sollen künftig leichter eine neue Stelle ausprobieren können, ohne beim alten Arbeitgeber kündigen und beim neuen schon zusagen zu müssen. Dafür soll eine Job-to-Job-Erprobung eingeführt werden, für die das Bundeskabinett grünes Licht gegeben hat.
3: Die Job-to-Job-Erprobung ist nicht für jeden gedacht, sondern konkret für diejenigen, deren Anstellung absehbar enden wird, weil zum Beispiel der Betrieb 200 Stellen bis in 2 Jahren abbauen wird. Um im Anschluss möglichst ohne Lücke einen neuen Job zu haben, sollen sich Arbeitnehmer künftig ein paar Wochen in anderen Firmen vorstellen und umschauen können. In Absprache mit dem noch ab.